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1: 5 Uhr, ich bin Jan Bungartz. Pendler in NRW verbringen durch Staus im Berufsverkehr viel Zeit auf der Straße. Laut einer WDR-Auswertung sind es im Schnitt fast 2 Stunden pro Woche mehr, als wenn die Fahrt frei wäre. Konkrete Beispiele hat Christina Hövelhans.
2: Am meisten Zeit müssen Pendlerinnen und Pendler liegen lassen, die in Köln wohnen und in Bonn arbeiten. 3 Stunden und 5 Minuten fährt man hier pro Woche im Berufsverkehr länger als bei freien Straßen. Auch im Ruhrgebiet ist man auf vielen Strecken im Berufsverkehr länger unterwegs. Von Bochum nach Essen und zurück sind es wöchentlich 1 Stunde und 50 Minuten mehr. Von Krefeld nach Düsseldorf und zurück braucht man 2 Stunden und 5 Minuten länger.
1: Die Pendelstaus haben verschiedene Gründe. In NRW leben viele Menschen auf vergleichsweise engem Raum. Dazu kommt Verkehr von außerhalb und viele Baustellen bremsen zusätzlich. Die USA haben trotz Waffenruhe wieder im Iran angegriffen. Die US-Regierung sagt, dass unter anderem ein iranisches Militärgelände beschossen wurde. Von dort soll eine Bedrohung für US-Streitkräfte und für Schiffe in der Straße von Hormus ausgegangen sein. Vor den Angriffen hatte Präsident Trump ein Verhandlungsangebot vom Iran abgelehnt. In Moers am Niederrhein ist es letzte Nacht kurz laut geworden. Da sind 2 Bomben aus dem Zweiten Weltkrieg gesprengt worden. Gestern Abend mussten deshalb mehr als 3200 Leute aus ihren Wohnungen raus. Auch ein Krankenhaus und ein Seniorenheim wurden evakuiert. Die beiden Bomben in Moers wurden kurz nach Mitternacht kontrolliert gesprengt. Auch in Düsseldorf-Oberbilk ist gestern Abend ein Weltkriegsblindgänger gesprengt worden. Die Telekom Baskets stehen im Halbfinale um die deutsche Basketballmeisterschaft. Das Team hat das entscheidende Viertelfinalspiel zu Hause in Bonn gewonnen, gegen Würzburg mit 66 zu 63. Im Halbfinale treffen die Baskets auf Titelverteidiger Bayern München. Außerdem ist gestern Alba Berlin weitergekommen. Für Alba geht's im Halbfinale gegen Borussia Bamberg.
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1: Das bringt heute wieder viel Sonne und nur harmlose Wolken. Dazu in Porta Westfalica maximal 23 Grad, in Monschau und Gütersloh 25, in Meerbusch und Troisdorf bis 28 Grad.
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0: Schönen guten Tag, Leute, ihr hört Eislife Digi und vielleicht war es bei euch auch so, aber Anfang des Jahres, ne, als die allerletzte Stranger Things Folge rausgekommen ist, waren ja alle so:
1: Nichts wird wieder so, wie es einmal war.
0: Oh ja, was soll ich denn jetzt gucken? Aber, bald wissen Stranger Things Fans wieder was mit ihrem Leben anzufangen. Es gibt nämlich eine neue Serie, die heißt The Boroughs. Wird aber online schon so genannt:
2: This one is basically Stranger Things, but with old people.
3: This is literally Stranger Things for pensioners. Literally.
0: Also, diese neue Serie, sagen die da, ist wie Stranger Things, aber nicht mit Hosenscheißern, sondern mit Rentnern, die dann die Welt retten müssen. Bringt ihr aus dem Digi-Team, sieht aber noch mehr Sachen, die an Stranger Things erinnern.
4: Wir haben hier eine Gruppe Freunde, egal jetzt mal wie alt die sind. Wir haben Monster, Horror, ein Kleinstadtgeheimnis, Retro-Feeling und 80er-90er-Look.
0: Ja, und wenn man das so hört, ist es irgendwie auch keine Überraschung, dass die Macher von The Boroughs auch die Erfinder von Stranger Things sind.
4: Die haben die Serie zwar nicht geschrieben, aber schon sehr viel mitentschieden und beeinflusst, und die haben auch schon zugegeben, dass alles sehr Stranger Things-coded ist.
5: The Boroughs definitely share some elements with Stranger Things.
4: Also die wollen auch, dass uns das alles wie Stranger Things irgendwie vorkommt. Darum ist auch der Soundtrack so ähnlich und direkt in der ersten Szene fährt auch einfach mal ein Fahrrad durchs Bild.
0: Ja, aber das sind große Fußstapfen. Deswegen natürlich die große Frage: Kann The Boroughs mit Stranger Things überhaupt mithalten? Brinja sagt ja, aber insgesamt ist es etwas erwachsener.
4: Weil es auch um diepe Themen geht wie Trauer, Vergänglichkeit und um diese Frage:
6: Was sollen wir mit der Zeit anfangen, die uns noch bleibt?
4: Also hatte für mich jetzt nicht so die Leichtigkeit, die die ersten Staffeln Stranger Things hatten. Aber es ist eine sehr unterhaltsame Serie mit sehr sympathischen Grumpy-Figuren und echt emotionalen Momenten. Und wenigstens bekommt man wieder so ein kleines bisschen dieses Gefühl.
0: The Boroughs gibt's jetzt neu bei Netflix. Ist wie Stranger Things, nur halt mit Gleitsichtbrille, Bingo und Treppenlift.

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Buongiorno, ich bin Janina, ihr habt 1FDG und das ist eigentlich wie so ein Salat. Da sind so ganz, ganz viele Zutaten drin und du checkst bei jedem Bissen immer eine neue Zutat aus und jedes Mal denkst du so, boah geil, wie geil abwechslungsreich. Und so ähnlich geht's mir bei diesem

komplett andere Gesangsline. Und die beiden bringen so viele Facetten in diese nicht mal 3 Minuten Track, dass ich eigentlich alle 10 Sekunden denke so, wow, das hört sich aber auch geil an. So, wow, das ist auch irgendwie geil. Also das ist euer Sommersalat für heute und ich hoffe, er schmeckt euch. Das ist Vermisse, Dardan und Azed jetzt für euch in 1FDG.

0: Gefühlte 1000 Grad im Sektor, überall Stadtfeste, überall Menschen draußen auf der Straße am Schwitzen. Was geht denn? Kam ein bisschen plötzlich, oder? Kam es euch auch so vor? In den letzten Tagen immer so ein bisschen Regen, bisschen also hier ein bisschen ganz schön und so. Und plötzlich knallen einem hier die 30 Grad um die Ohren. Sonne, was ist da los? Könnte man die Sonne fragen. Aber genau deswegen geht unsere Reporterin Lisa auch raus, übernimmt die Rolle von Freunden, Verwandten oder begründeten Personen wie der Sonne höchstpersönlich. Und die hat gefragt, was geht?
1: Ich bin die Sonne, hi.
2: Hi Sonne.
1: Hallo.
2: Hi.
1: Was mache ich denn mit dir?
2: Du zauberst mir ein Lächeln ins Gesicht auf jeden Fall.
3: Du bringst meine beste Seite zum Vorschein.
4: Leider auch viel Sonnenbrand, viel Schwitzen.
3: Ich bin glücklich, ich bin zufrieden, ich bin happy.
1: Wie fühle ich mich denn an für dich?
4: Wie eine Umarmung.
3: Warm.
2: Sehr belebend tatsächlich. Also ich bin heute wirklich aus dem Bett gesprungen. Also da hattest du wahrscheinlich auch einen Einfluss drauf.
1: Wie genießt du mich denn am liebsten?
3: Mit einem kühlen Getränk in der Hand. Und dann möglichst lange in Gemeinschaft, mit Freunden, mit Familie.
5: Auf einem Handruder im Wasser.
4: Irgendwo am See, irgendwo, wo es kühl ist, vielleicht auch im Park.
1: Wozu motiviere ich dich?
4: Zum in Urlaub fahren, aufzustehen.
2: Weniger am Handy zu sein.
4: Mich einzucremen.
3: Rauszugehen, einfach mit Freunden was zu unternehmen.
1: Was wünschst du dir für unsere gemeinsame Zeit, die jetzt anfängt?
4: Dass du ganz lange bleibst.
1: Dann freue ich mich auf ganz viel gemeinsame Zeit. Sag dann kurz tschüss.
2: Danke Sonne. Schön, dass du vorbeigeschaut hast.
4: Tschüss, tschüss.
3: Ciao, mach's gut.

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1: 6 Uhr, hier sind Jan Bungartz
2: und Linda Bachmann. Es gibt ja schon ziemlich viel, wofür man ein Abo abschließen kann. Und jetzt kommt von Meta noch was dazu. Für Instagram und WhatsApp soll es neue Angebote geben.
1: Wer zahlt, soll neue Funktionen bekommen. Da soll es wohl vor allem um die Stories gehen. Die könnten länger zu sehen sein, 48 statt 24 Stunden. Außerdem soll es animierte Reactions geben und einen Modus, um anonym die Insta-Stories von anderen zu gucken.
2: Bei WhatsApp sind neue Sticker geplant und eigene Klingeltöne. Die ganzen neuen Funktionen sollen was kosten, wohl 2,50 Euro bis 3,50 Euro pro Monat.
1: Die Tech-Firmen geben gerade viel für KI aus. Mit den neuen Abos soll wohl mehr Geld dafür reinkommen. Für Instagram gibt's ja auch schon eine Bezahloption, damit man da keine Werbung sieht.
2: Die private TV-Branche verliert wohl jedes Jahr eine Milliardensumme durch illegales Streaming. Deren Verband sagt, dass letztes Jahr fast 8 Millionen Menschen illegale Streams genutzt haben. Vor allem unter 30-Jährige, mehr als noch vor ein paar Jahren.
1: Das läuft unter anderem über spezielle IPTV-Sticks. Darüber gibt es dann Pay-TV unerlaubt kostenlos oder außergewöhnlich günstig.
2: In Österreich soll es heute ein Urteil im Prozess um Anschlagspläne auf ein Taylor Swift-Konzert geben. Der Angeklagte hatte gestanden, dass er im August 2024 eine Bombe am ausverkauften Konzert in Wien zünden wollte. Im Namen der Terrororganisation IS. In Wien wurden damals 3 Taylor Swift-Konzerte abgesagt.
1: Mit dem Auto durch den Berufsverkehr, das kostet in NRW viel Zeit. Laut einer WDR-Auswertung sind es im Schnitt 1 Stunde und 51 Minuten mehr als bei freier Fahrt. Am meisten Zusatzzeit geht für Leute drauf, die von Köln nach Bonn pendeln, auch von Bochum nach Essen und von Krefeld nach Düsseldorf dauert es deutlich länger.
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2: Das bringt heute wieder viel Sonne und nur harmlose Wolken. Dazu in Gütersloh 23 Grad. Dortmund und Attendorn kommen auf 24 und in Düsseldorf und Zülpich gibt 27 Grad.

0: So hört sich gerade mein Magen an. Oder auch das neue Game Subnautica 2. Das Spiel ist in den letzten Tagen komplett durch die Decke gegangen. 2 Millionen Mal verkauft innerhalb der ersten 12 Stunden. 9 Monate lang auf Platz 1 der meistgewünschtesten Games auf Steam. Das ist absolut crazy. Und Joanna aus dem Digi-Team hat es schon angezockt. Welches Setting erwartet uns im Spiel, Joanna?
1: Es geht ins Meer, aber nicht in unser Meer, sondern wir stürzen zu Beginn von Subnautica 2 auf einem fremden Planeten ab. Und der besteht dummerweise fast nur aus Wasser. Ja, unsere KI Noah verrät uns, hier auf dem Planeten sind schon vor uns Wissenschaftler gelandet, aber von denen fehlt bis auf Tonaufzeichnungen jede Spur.
0: Und die wurden dann von Unterwassermonstern angegriffen oder wie? Die wir vielleicht bekämpfen müssen?
1: Es gibt sie hier auf jeden Fall. Aber Subnautica ist kein Kampfspiel, das kann ich schon mal sagen. Wir haben nämlich nichts, um uns gegen solche riesigen Kraken oder alienartige Haiwesen zu verteidigen, sondern wir erforschen, wir bauen, wir erkunden. Also es ist ein Survival-Spiel und typisch dafür finden wir neue Werkzeuge, errichten uns auch eine Basis, halt so eine Art Zuhause. Dann müssen wir Wasser und Nahrung besorgen und nebenbei eben Hinweise finden, was ist hier denn genau passiert, und müssen natürlich dafür auch immer tiefer und tiefer und tiefer tauchen.
0: Oh, ich liebe ja die Unterwasserwelt. Tauchen, schnorcheln, das ist alles so geil. Dein Fazit zu dem Spiel?
1: Für mich hat sich das jahrelange Warten definitiv gelohnt. Aber man muss dazu auch sagen, es ist erst im Early Access, also noch nicht ganz fertig.
0: Okay, und wenn es dann fertig ist, ist es bestimmt noch krasser. Das Hype-Spiel Subnautica 2 gibt's jetzt für den PC und die Xbox.

0: Wenn Bewertungen einer Arztpraxis oder so bei Google so aussehen würden, ich würde direkt all-in gehen.
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0: Lustige Probleme und geile Tipps. Leute, diese Kombi gibt's nur bei 1Live 99 Problems, der Sendung, in der Comedian Felix Lobrecht eure Probleme löst. 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
7: Ja, ich bin 32 und wohne immer noch in meinem Kinderzimmer.
8: Wo ist mein Mutti?
7: Oh, ja. Oh, das Publikum, ja, das ist die richtige Reaktion, die kriege ich nämlich immer.
8: Ja, völlig zu Recht.
7: Ich will ja irgendwann ausziehen, ne? Ich habe ja ein Ziel, will irgendwann in einer eigenen Bude leben.
8: Ja, aber das heißt nie irgendwann. Das
7: ja.
8: Ist 32 großer. Ja. Ich bin mit 18 ausgezogen, Alter.
7: Wenn ich mir jetzt irgendwie eine Wohnung oder sowas kaufe, oder eine Wohnung miete, ja. Das bringt mich ja wieder weiter weg von meinem Ziel. Ich will ja irgendwann in einem Haus wohnen.
8: Ja, gut,
7: jetzt muss ich mal einen Schritt zurücksteppen, ein bisschen Kohle sparen und dann...
8: Ich glaube, du schaffst es. Die 620 Euro mal zur Not zahle ich dir die, ey. Raus mit dir, ey.
7: Ja, geil. Guck mal, du gibst mir noch ein bisschen Kohle dabei und in meinem Haus kriegst du dann irgendwie ein Zimmer oder so.
8: Ja,
7: das Felix Lobrecht Zimmer.
8: Naja, will ich nicht haben. Ich will einfach nur, dass deine Mutter ihre Ruhe hat, ey. So, also schreib auf.
7: Ich schreibe.
8: Sehr geehrte Vermieterin.
7: Ja.
8: Ich bin 32.
7: Ich bin 32.
8: Mhm. Und jetzt bin ich wieder bei meiner Mama.
7: Und jetzt bin ich wieder bei Mama.
8: Bitte helfen Sie mir.
7: Please help. Ausrufezeichen.
8: Mhm. Freundlichen Grüßen.
7: MFG.
8: Ihr Matze.
7: Ihr Matze.
8: So, und wenn das hier jetzt fertig ist, dann tippst du das noch einmal schön in dein Handy und dann kannst du das bei ImmoScout schießt du das in jede Wohnungsanfrage im Radius von 30 Kilometern, bis irgendeine Vermieterin sagt, ja komm ey. Ein Applaus für Matthias bitte.
7: Danke.

0: Auf die Pizza muss Käse, Schinken, Salami und alles an Gemüse drauf, was es gibt, oder? Seid ihr auch so welche, die alles auf einmal wollen? Ich check's einfach komplett. Ich bin Janina, ihr hört 1 Live Diggi und deswegen glaube ich auch, dass dieses hier bestimmt was für euch ist. In the Grey ist ein neuer Kinofilm von Guy Ritchie mit Jake Gyllenhaal und Henry Cavill. Und er ist ein Actionfilm und ein Thriller gleichzeitig. Marcel aus dem Digi-Team hat ihn schon für uns gesehen. Worum geht's, Marcel?
1: So ein fieser Gangster Heini hat Kohle gezockt, die muss natürlich zurück. Auf normalem Weg ist das im Film ein bisschen schwierig, also gibt es das Dreier-Team aus Cavill, aus Gyllenhaal und aus Isa Gonzalez.
0: Okay, ich habe so ein bisschen das Gefühl, sowas haben wir schon 100.000 Mal gesehen. Aber vielleicht reichen da manchmal auch die Action-Basics, oder?
1: Ja, aber du merkst halt auch, dass dieser Film dann trotzdem irgendwie, wenn er da drin sitzt, dass er schon so ein bisschen auf Streaming ausgelegt ist. Ne? Also es ist so komplett dieses Netflix-Rezept. Oh. Immer wieder wird alles erklärt. Die Action-Szene kommt jetzt, damit alle nochmal vom Handy hochgucken. Ja, okay. Die Ablenkung hasse aber im Kino nicht. Und da fällt das dann doch schon zwischendurch ein bisschen auf, wie holprig und durchsichtig dieses ganze System dann ist.
0: Ah, Mann ey. Leute, macht doch bitte dann, wenn es fürs Kino ist, richtig geil, okay? Aber ich fasse jetzt mal zusammen, Marcel. Gucken tut nicht weh. Aber wer nicht guckt, verpasst auch nichts, oder?
1: Punkt. Genau das ist es, ja. Also ich hatte meinen Spaß vor allem so an dieser Kombo da aus Jake Gyllenhaal und Henry Cavill.
2: Das Hemd ist klasse.
3: Ist Seide.
2: War ja klar.
1: Ja, ansonsten ist es wie immer bei Guy Ritchie Schießen, Fluchen, Tricksen. Und wie der Filmtitel schon sagt, es ist irgendwo so im angenehmen Graubereich zwischen gut und ein bisschen egal.
0: Okay,

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1: 7 Uhr, wir sind Jan Bungert
2: und Linda Bachmann. Es gibt ja schon ziemlich viel, wofür man ein Abo abschließen kann. Und jetzt kommt von Meta noch was dazu. Für Instagram und WhatsApp soll es neue Angebote geben.
1: Wer zahlt, soll neue Funktionen bekommen. Da soll es wohl vor allem um die Stories gehen. Die könnten länger zu sehen sein, 48 statt 24 Stunden. Außerdem soll es animierte Reactions geben und einen Modus, um anonym die Insta-Stories von anderen zu gucken.
2: Bei WhatsApp sind neue Sticker geplant und eigene Klingeltöne. Die ganzen neuen Funktionen sollen was kosten, wohl 2,50 Euro bis 3,50 Euro pro Monat.
1: Die Tech-Firmen geben gerade viel für KI aus. Mit den neuen Abos soll wohl mehr Geld reinkommen. Für Instagram gibt es ja auch schon eine Bezahloption, damit man da keine Werbung sieht.
2: Wer mit dem Auto zur Arbeit pendelt, lässt in NRW viel zusätzliche Zeit auf der Straße. Laut einem WDR-Datenteam sind es durch Staus im Schnitt fast 2 Stunden mehr pro Woche.
1: Da können stillstehende Baustellen doppelt nerven. Die haben laut NRW-Verkehrsminister Krischer einen Grund.
3: Es gibt Baustellen, wo die Bauunternehmer nicht gezwungen sind, schnell zu arbeiten, weil einfach nur nach dem Preis ausgeschrieben worden ist. Das ist natürlich sehr ärgerlich, weil die kalkulieren dann einfach mit diesen Zeiten, dass sie andere Baustellen dazwischen schieben.
1: Laut dem Minister vergibt das Land NRW deshalb inzwischen hauptsächlich Bauaufträge, bei denen es auch auf die Zeit ankommt.
2: Die USA haben trotz Waffenruhe wieder den Iran angegriffen. Laut US-Regierung ist unter anderem ein iranisches Militärgelände beschossen worden.
1: Der Iran hat laut Staatsfernsehen als Reaktion einen US-Stützpunkt angegriffen. Auch in der Straße von Hormuz gab es offenbar wieder Beschuss.
2: Die Telekom Baskets stehen im Halbfinale um die deutsche Basketballmeisterschaft. Das Team hat das entscheidende Viertelfinalspiel zu Hause in Bonn gewonnen, gegen Würzburg mit 66-63. Im Halbfinale treffen die Baskets auf Titelverteidiger Bayern München.
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1: Bringt heute wieder viel Sonne und nur harmlose Wolken. Noch ist es frisch, später wird es wärmer. In Warburg höchstens 23 Grad, in Münster und Gummersbach 25, in Bonn und Dormagen bis 27.

0: Und jetzt seid ihr dran mit Singen. Ja. Habt ihr es erkannt? Star Wars Universum. Wir sind im Star Wars Universum unterwegs, jetzt hier in 1 Live Digi, weil es ist soweit, The Mandalorian and Grogu gibt's jetzt in den Kinos. Das ist der erste Star Wars Film seit fast 7 Jahren, Brynja aus dem Digi-Team. Es gibt da ja auch eine Serie zu, jetzt der Film. Was muss ich zum Film wissen?
1: Es geht natürlich wieder um Mando und seinen Adoptivsohn Grogu, also Baby Yoda. Die beiden arbeiten für die Neue Republik und sollen Verbrecher des Imperiums jagen.
2: Geht es nicht um Rache. Es geht darum, einen weiteren Krieg zu verhindern.
1: Ja, dabei nimmt Mando dann einen gefährlichen Auftrag an. Er soll nämlich den Sohn von Jabba the Hutt aus dem Gefängnis befreien. Er erfüllt den Auftrag nicht ganz so, wie er sollte, und die Auftraggeber wollen sich dann an ihm und Grogu rächen. Mehr verrate ich nicht.
0: Ja, okay, nee, nicht mehr spoilern, aber hat sich das Warten jetzt gelohnt? Fast 7 Jahre, also wie findest du den Film?
1: Also es ist jetzt kein revolutionärer neuer Star Wars Angang, aber es ist ein spannender, witziger und wegen Grogu einfach auch viel zu süßer, gut gemachter Star Wars-Film.
0: Glaube ich.
1: Und Pedro Pascal hat mir auch im Interview gesagt, er findet, es ist endlich nochmal ein gigantischer Abenteuerfilm wie früher.
3: These action adventures that I experienced, that kind of shaped me as a kid.
1: Ja, so ein Film wie die er als Kind damals geguckt hat und die ihn verändert haben. Darum würde ich auch empfehlen, den Film auf jeden Fall im Kino zu sehen, und es lohnt sich.
0: Okay, dieser Film heißt The Mandalorian and Grogu.

fühle mich gerade wie so eine beste Freundin. So, ich bin so richtig stolz und könnte die ganze Zeit sagen, yes, go girl, go girl. Genauso fühle ich mich, wenn ich die Musik von Flo höre. Das ist eine R&B-Girl-Group aus London. Und diese drei Ladies, die lösen so viele Glücksgefühle aus, weil die alle drei einfach so crazy gut singen. Und wenn die dann noch zusammen singen, ey, ich habe so krasse Destiny's Child-Vibes. Ich hoffe, ihr wisst, was ich meine. Ich habe nämlich ein Tiny Desk-Konzert von denen gesehen. Vielleicht kennt ihr das. Da spielen Künstler so eine kleine Live-Session. Das ist voll bekannt. Und oh mein Gott, ich feiere die Session von Flo so sehr, weil die da so heftig live singen. Achtet mal bitte auf die Harmonies, die zusammen singen.

0: wunderschön, oder? Es ist so wunderschön. Und ich schaffe es einfach, mir noch mehr Destiny's Child oder so Pussycat Doll Vibes zu geben mit ihrem Song Leak It. Das ist einfach purer R&B. Hört ihr gleich hier in 1Live.de. Das sind Beats, zu denen die drei auch noch heftig tanzen in ihrem Musikvideo. Ihr merkt, ich bin komplett geflasht von diesem Gesamttalent. Hier sind Flo mit Leak It für euch in 1Live.de.
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0: Yo, Digi-People, hier ist Lennart in 1Live Digi. Was geht denn eigentlich bei meinem Ruppert-Kumpel Toni Bauer? Okay, ich will jetzt auch nicht lügen. Ist jetzt nicht so, dass Toni Bauer so ein richtig dicker Bro von mir ist. Dafür haben wir uns, glaube ich, einfach zu selten gesehen. Aber manchmal fühlt es sich ein bisschen so an, wenn jemand auch aus dem Ruppert kommt, denke ich direkt so, ach Kumpel, ja, hier, Ruppert-Buddy, was geht? Toni Bauer kennt ihr als Comedian aus der 1Live-Generation Gag und da erzählt er halt gerne mal vom Ruppert. Er erzählt von Oma und Opa und natürlich erzählt er auch von Hassan, seinem besten Kumpel.
1: Hassan ist scheißegal, wie alt seine Freundinnen sind, okay? Gerade hat der was mit einer, die ist 65 Jahre alt. 65 Jahre alt! Ich sag Hassan,

Junge, du kannst doch nichts mit einer 65-Jährigen anfangen. Weißt du, was der zu mir sagt? Sagt er zu mir, Toni, du hast keine Ahnung. Auch eine alte Feder braucht frische Tinte, um schöne Geschichten zu schreiben. Ja, ihr lacht, der geht regelmäßig in Altenheim. Ich sag, kannst du nicht in Altenheim gehen? Sagt er, natürlich, Altenheim ist wie Temptation Island. Nur alle Frauen tragen die gleiche Frisur. Oben und unten. Riechen nach 4711. Oben und unten. Und egal wie du heißt, die nennen dich junger Mann. Sag, Junge, hör doch mal auf damit. Sagt er zu mir, Toni, du hast keine Ahnung. Du weißt gar nicht, wie das ist, wenn so ein 65-jähriger Panther auf dich zuläuft und dir ins Ohr flüstert, ich war mit Bon Jovi auf Tour. Die hat mehr vergessen, als du je wissen wirst. Und dann nimmt die dich auseinander und du stehst danach schweißgebadet in der Türschwelle, lutscht ein Werthers Original und kriegst die Hose genäht.

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1: 8 Uhr, wir sind Jan Bongertz
2: und Linda Bachmann. Im Sommer vor 2 Jahren war Taylor Swift in Europa auf Tour, unter anderem in den Gelsenkirchen. Ihre 3 Konzerte in Wien wurden kurzfristig abgesagt wegen Terrorverdachts.
1: Seit einem Monat steht deswegen ein 21-Jähriger in Österreich vor Gericht. Heute soll das Urteil fallen. Der Angeklagte hat schon gestanden, dass er einen Anschlag geplant hat. Davor hatte er viel Kontakt zur Terrororganisation IS.
2: Dafür gibt's auch Beweise. Im Haus der Eltern wurden Sprengstoff und Anleitungen zum Bombenbau gefunden. Außerdem gab's Chats mit IS-Mitgliedern. Der Angeklagte wurde noch vor dem ersten Konzert in Wien festgenommen.
1: Aus Sicherheitsgründen wurden die 3 ausverkauften Konzerte von Taylor Swift im August 2024 abgesagt. Die Fans der Sängerin haben sich dann trotzdem in Wien getroffen und zusammen gesungen.
2: Die private TV-Branche verliert wohl jedes Jahr 1 Milliardensumme durch illegales Streaming. Deren Verband sagt, dass letztes Jahr fast 8 Millionen Menschen illegale Streams genutzt haben. Vor allem unter 30-Jährige, mehr als noch vor ein paar Jahren.
1: Das läuft unter anderem über spezielle IPTV-Sticks. Darüber gibt's dann Pay-TV unerlaubt, kostenlos oder außergewöhnlich günstig.
2: Fast 3 Jahre ist es inzwischen her, dass Friends-Schauspieler Matthew Perry gestorben ist. Jetzt hat es ein weiteres Urteil dazu gegeben. Sein Assistent hat laut Medienberichten knapp 3,5 Jahre Haft bekommen.
1: Der Mann hatte zugegeben, Perry die Droge Ketamin gespritzt zu haben. In dem Zusammenhang gab es schon mehrere Urteile gegen andere Personen.
2: Mit dem Auto durch den Berufsverkehr, das kostet in NRW viel Zeit. Laut einer WDR-Auswertung sind es im Schnitt 1 Stunde und 51 Minuten mehr als bei freien Straßen.
1: Am meisten Zusatzzeit geht für Leute drauf, die von Köln nach Bonn pendeln, auch von Bochum nach Essen und von Krefeld nach Düsseldorf. Dauert's deutlich länger.
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2: Das bringt heute wieder viel Sonne und nur harmlose Wolken. Noch ist es ein bisschen frisch, später wird es aber wärmer. Winterberg kommt auf maximal 20 Grad, Dorsten und Schleiden auf 25 und in Kleve und Pulheim heute bis 27.

0: Schönen guten Tag, Leute, hier ist 1LiveDigi. Wenn ihr einen Bleifuß habt, aber keinen Bock mehr darauf, die ganzen Blöchchen zu bezahlen, dann könnt ihr jetzt zumindest am PC an der Xbox wieder richtig Gas geben, weil genau dafür erscheint Forza Horizon 6, ist ein neues Rennspiel. Und Tobi aus dem Digi-Team hat's schon gezockt und setzt uns mal eben hier auf den Beifahrersitz.
1: Es ist ein Arcade-Rennspiel, also eben keine knallharte Simulation, bei der jeder Krümmel auf der Fahrbahn dich irgendwie rauswirft, sondern kannst du so nebenbei zocken, ne? Du fährst vor Wände und das stört nicht, ohne Auswirkungen. Und das ganze Spiel in einer offenen Welt. Und hier haben nämlich die Macherinnen und Macher einen großen Traum der Fans erfüllt. Forza Horizon 6 spielt in Japan.
0: Ja, und ist natürlich ein Autorennen.
1: Du bewegst dich erstmal frei durch die Landschaft. Ne? Es gibt Tokio, es gibt Gebirge, es gibt Meer. Und da finden dann immer wieder Rennevents statt, an denen du teilnehmen kannst. Das Horizon aus dem Spieltitel. Ne? Das steht für den Namen eines großen Rennturniers. Naja, und diese Rennen können alles Mögliche sein. Zum Beispiel ein Dirt-Rennen. Da ist also die Strecke teilweise Asphalt, teilweise Gelände, teilweise Matsch. Zum Beispiel geht's auch durch Reisfelder.
0: Und ich habe es eben gesagt, das Spiel kommt raus für Xbox und PC. Und die von euch, die jetzt sagen, aber Mensch, ich habe doch eine Playstation, was mache ich denn jetzt?
1: Da brauchst du noch ein bisschen Geduld. Das soll später im Jahr auch auf der Playstation erscheinen. Und das Warten lohnt sich, weil technisch und grafisch ist es wirklich brillant, so wie man es von Forza gewohnt ist. Multiplayer-Events, die funktionieren absolut reibungslos, um in einer Gruppe Japan zu erkunden und Rennen zu fahren. Das macht richtig Bock und es ist halt abwechslungsreich. Ne? Es gibt ganz viele Autos, ist für Rennspielfans sehr geeignet, aber auch für Einsteiger, weil du gut reingeführt wirst.
0: Guck mal, merkt ihr, dass ich ein Viertel Italiener bin. Ich habe eben gesagt, das Spiel heißt Forza Horizon 6. Nein, wir haben es gerade gehört von Tobi, es heißt Forza Horizon 6. Neues Rennspiel, jetzt draußen für Xbox und PC. Irgendwann dann auch für PlayStation.

0: Tag Leute, hier ist 1Live.de und was soll ich sagen? Ich lese einfach die YouTube-Kommentare vor zum neuen Song von Juju. Da steht einfach, Juju rettet Deutschrap. Da steht, man merkt so sehr, dass der Herzblut drinsteckt und keine 200 Writer das geschrieben haben. Und Juju fliegt locker über dem Deutschrap-Durchschnitt. Das sagen die Fans und die Leute, die den Song schon gehört haben, über Shorty. Das ist der neueste Track von Juju. Und da geht es so um die Daily Struggles, die wir alle fühlen. Einer hat auch geschrieben, ich hätte nicht erwartet, dass da so deepe Lyrics kommen. Endlich mal wieder Kunst, so richtige Kunst.
1: Ein Glas entfernt davon, dass Shorty aufgibt. Alle hätten drauf, es ist laut. Shorty glaubt, was sie braucht, ein bisschen rausgibt. So kann sie die Erde verlassen in ihrem Raumschiff und dafür sorgen, dass alles neu und besser taumelt.
0: Und das kann ich wirklich bestätigen, das ist Kunst. Das ist ein richtig guter Flow da von Juju. Es geht um deepe Lyrics mit deepen Problemen, die wir alle aber irgendwie auch kennen. Und was sehr, sehr viele auch gefeiert haben in den Kommentaren. Einer hat geschrieben, der Rap zu einer E-Gitarre am Ende ist einfach das Geilste.
1: Shorty will weg auf einen anderen Planeten.
0: Das kommt gut, oder? Einfach kurz Prince wiederbelebt fürs Gitarren-Solo. Alter, schreibt noch jemand anders. Und wie ich finde, auch völlig zu Recht, schreibt noch jemand, den Banger werde ich noch hören, wenn ich 100 bin. Alter, ihr hört ihn jetzt dann schon mal in 1Live.de. Das hier ist Juju mit Shorty.

Also das ist mal eine wilde Kombi. Hey, hier ist Lennart in 1Live Digi. Diese wilde Kombi meinte ich jetzt nicht. Manchmal ist sie auch wild, aber kennt ihr ja schon, ich in 1Live Digi. Aber die wilde Kombi, von der ich rede, ist Comedian Abdulkader Shahin. Er ist auf der einen Seite Comedian in unserer Generation Gag, daher kennt ihr ihn unter anderem. Und

0: Dann ist er aber auch noch ehrenamtlich aktiv und arbeitet hauptsächlich mit jungen Männern zur Extremismusprävention. Das ist ja spannend.
1: Und das Ding ist, ich mache diese Workshops, ich führe so voll das Doppelleben dadurch. So, auch die Kunst, irgendwie fusioniert alles bei mir die letzten Jahre ineinander. So, ich bin in Hamburg in den dicksten Theaterhäusern und spiele dort die dicksten Shows und hast du nicht gesehen. Und dann gehe ich so runter von der Bühne in mein Auto rein, höre Radio, rauche meine Zigarette, will so friedlich nach Hause fahren, so auf korrekter, weißt du, integriert und so. Und dann bist du so nachts unterwegs, Alter, oder auch hier in NRW, Alter, ich will einfach nur nach Hause. Und dann kommst du an dieser roten Ampel, vor dir ist eine scheiß Kiste, wir warten beide, Ampel wird grün, er fährt nicht. So, und ich denke mir, ey, ruhig bleiben, alles gut. In der Ruhe liegt der Schwanz oder wer das heißt, weißt du, keine Ahnung. Immer schön entspannt bleiben, das wird schon, ne? Der fährt gleich los. Und ich merke so, wie ich immer aggressiver werde, weißt du, ich meine, weil es schon unverschämt nachts, Alter, weißt du, gar nichts, so willst du dich verarschen? So grünes Licht ist grell, Bruder. Grell, Bruder, fahr. Bist du am Handy oder was? Ich werde so zum Deutschen, Alter, ich will's kontrollieren, so Kontrolleur geworden auf einmal, Bulle. Ja, und dann platzt er irgendwann aus mir raus, weißt du, dann sage ich so, ich hup nicht, weil das verstößt ja gegen die Straßenverkehrsordnung. Ich sage dann ganz höflich, fahr, du Bastard! Und am nächsten Morgen gebe ich dann an der Schule so einen Workshop, wie man gewaltfrei kommunizieren kann. Das ist einfach. Disco.

0: 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Um 9 Uhr mit Jan Bungert
1: und Linda Bachmann. Als erstes schauen wir auf die Straßen bei uns. Wer mit dem Auto zur Arbeit fährt, steht laut einer WDR-Analyse fast jeden Tag im Stau. Für den Durchschnittspendler macht das pro Woche fast 2 Stunden aus.
0: Vor allem Leute, die zwischen Köln und Bonn hin und her fahren, brauchen im Berufsverkehr deutlich länger als bei freien Straßen. Pro Woche sind es da um die 3 Stunden mehr. Und Kölner stehen auch insgesamt oft im Stau, egal wohin sie pendeln.
1: Auch im Ruhrgebiet gibt es einige Strecken, auf denen man deutlich mehr Zeit einplanen muss. Zum Beispiel zwischen Bochum und Essen oder Gelsenkirchen und Essen. Dieser Verkehrsexperte sagt aber, dass Autofahrer dagegen was tun könnten.
2: Wenn man da etwas kooperativer sich verhalten würde auf der Strecke und nicht selber gehetzt versucht, sich überall reinzudrängeln und möglichst der Erste zu sein, könnte man meiner Meinung nach 10-20% von Staus vermeiden.
0: Dass NRW so ein Stauland ist, liegt daran, dass so viele aufs Auto setzen und noch Verkehr aus unseren Nachbarländern durchfährt. Deswegen müssen die Straßen auch oft saniert werden und es gibt viele Baustellen.
1: In mehreren Städten in NRW und Niedersachsen läuft gerade ein SEK-Einsatz. Die Polizei durchsucht dort Gebäude einer Rockergruppe, auch mit Spürhunden.
0: Konkret ermittelt wird gegen 8 Männer. Sie sollen mit Waffen und Drogen gehandelt haben. Durchsuchungen gibt es in Gelsenkirchen, in Gladbeck und Steinfeld.
1: Die USA haben trotz Waffenruhe wieder den Iran angegriffen. Laut US-Regierung ist unter anderem ein iranisches Militärgelände beschossen worden.
0: Der Iran hat laut Staatsfernsehen als Reaktion einen US-Stützpunkt angegriffen. Auch in der Straße von Hormuz gab es offenbar wieder Beschuss.
1: Die Tickets für die Fußball-WM sind dieses Jahr deutlich teurer. Das sorgt jetzt für weiteren Ärger in den USA. Auch die Generalstaatsanwältinnen von New York und New Jersey prüfen, ob der Weltverband FIFA die Fans täuscht und ausnimmt.
0: Es geht unter anderem darum, dass im Vergabeverfahren schlechtere Plätze zugeteilt wurden als erst versprochen. Ähnliche Vorwürfe werden auch schon in Kalifornien überprüft.
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1: Das bringt heute wieder viel Sonne und nur harmlose Wolken. Dazu wird's warm. In Bielefeld maximal 23 Grad, in Xanten und Remscheid 26. Aachen und Euskirchen kommen auf bis zu 28 Grad.
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0: Ihr kennt sie alle noch, oder? Nairobi, Tokio, Berlin, Moskau, Manila, Denver, Stockholm. Ihr wisst, das ist keine Urlaubswunschliste. Das ist die Crew aus der Serie Haus des Geldes. Ihr hört 1LFDG mit mir, Janina. Und ich sage euch, Leute, bei Haus des Geldes gibt's wohl jetzt was Neues. Wir checken das mit Digi-Kollege Jochen. Aber ey, Jochen, es gibt doch jetzt keine 6. Staffel, oder?
1: Jetzt erstmal die nächste Staffel vom Spin-Off. Berlin und die Dame mit dem Hermelin. Bisschen umständlicher Titel. Wer Haus des Geldes kennt, der weiß, Berlin ist ein Meisterdieb und der Brudi vom berühmten Professor.
0: Yes, aber braucht man diese Vorkenntnisse? Also ich habe die Serie komplett 2-mal gesehen, alle Staffeln, aber vielleicht der andere nicht.
1: Eigentlich nicht so viel. Das spielt alles zeitlich vor Haus des Geldes. Also das kann man auch geflissentlich weglassen, wie schon die erste Staffel vor Haus des Geldes. Da haben Berlin und seine Gang in Paris teuren Schmuck stibitzt und jetzt sind sie in Sevilla. Dort gibt es einen Herzog und der hat von dieser ganzen Aktion Wind bekommen.
2: Ich bin ein wahrer Bewunderer von Ihnen. Ich will, dass Sie etwas für mich stehlen. Ein Gemälde von Leonardo da Vinci. Die Dame mit dem Hermelin.
1: Ja, die möchte gerne für seine Sammlung ein Gemälde im Wert von 300 Millionen.
0: Alter! Okay, es wäre ein richtig nicer Fang. Aber du hast ja gerade schon erzählt auch, Berlin ist nicht ganz so Fan von diesem Herzog, ne? Und dreht jetzt wohl diesen Spieß um. Also ich finde, das klingt auf jeden Fall sehr spannend, oder?
1: Ja, schon. Also man erfährt das dann natürlich auch noch. Aber die Serie hat ein bisschen ein anderes Problem. Ich habe mir echt extrem oft an den Kopf gefasst, weil Charaktere irgendwie sehr dämlich handeln. Und es geht wirklich extrem viel um Beziehungen und Romanzen. Also es war ein Haus des Geldes auch schon immer.
0: Ja, yeah, true.
1: Aber diesmal hat es für mich echt ein bisschen die Spannung gekillt. Also mehr verliebt in Berlin als Berlin und Hermelin.
0: Oh.
1: Ja, leider schwächer als die erste Staffel, muss ich sagen.
0: Oh Mann, ey. Schade eigentlich, weil ich hab's geliebt. Haus des Geldes habe ich geliebt. Aber ich bin ehrlich, Leute, mir reicht schon, diese bekannten Gesichter wieder zu sehen. Also, wenn es bei euch auch so ist, Berlin und die Dame mit dem Hermelin läuft ab jetzt auf Netflix.

0: Hey Digi-People, hier ist Lennart in 1LiveDigi. Was meint ihr? Ist das jetzt sehr uncool oder können wir das machen? Mal nach so ein paar Lebenstipps fragen bei älteren Leuten? Ja komm, vielleicht haben die ja gute Tipps, mein Gott. Lass mal hier dieses ältere Ehepaar fragen, das wir im RBB-Fernsehen gesehen haben. Wie man so halt Beziehung, so ein bisschen Beziehungstipps, wie man lange zusammenbleibt.
1: Also wir haben gestern den 8. Hochzeitstag gehabt.
2: Nein, dann herzlichen Glückwunsch vom RBB. Letzte Frage, was ist ein Garant für eine glückliche Ehe?
1: Dass man sich gegenseitig so akzeptiert, wie man ist.
3: Lutschen, gut lutschen. Freund, gut lutschen.
2: Gut lutschen?
3: Lutschen.
2: Gut, dann erstmal vielen, vielen Dank.

Hier ist 1Live.de, Lisa am Start. Wir legen hier jetzt mal ganz kurz einen Schalter um, und zwar in den Festivalmodus. Dieser Song hier, Talk to You von Another und 54 Ultra. Ich erkläre euch einmal ganz kurz, was für eine Situation ich vor meinem inneren Auge habe, wenn ich diesen Song höre. Es ist der Song, um in der ersten Reihe vorm DJ-Pult zu stehen, bei einem DJ-Gig. So rechts und links fette schwarze Boxen neben der Bühne. Ihr habt eine schnelle Brille auf der Nase. Unter Umständen seid ihr oberkörperfrei. Aber auch wenn nicht, ihr habt auf jeden Fall irgendwas Luftiges, Sommerliches an. Und weil die Sonne so weit oben am Himmel steht, am allerhöchsten Punkt, seid ihr auch komplett nass geschwitzt. So, ihr habt einfach nur Bock. In der rechten Hand habt ihr einen Plastikbecher, die linke Hand wippt so ein bisschen in der Luft mit, weil der Beat einfach so geil ist. So, und jetzt macht ihr mal die Augen zu, legt den Kopf in den Nacken und genießt einfach diesen Song hier in 1Live Diggi, Another und 54 Ultra mit Talk to You.

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1: Um 10 mit Lukas Haag
2: und Linda Bachmann. Wir schauen nach Dienstlaken. Da sind heute wieder Notfallseelsorger im Einsatz. Grund ist ein schwerer Unfall gestern, bei dem 2 12-Jährige gestorben sind.
1: Die Feuerwehr baut an der Stelle ein Zelt auf und es soll eine Telefonhotline geben. Da können Menschen anrufen, wenn sie jemanden zum Reden brauchen. Auch an der Schule sind Psychologen im Einsatz. Der Bürgermeister von Dienstlaken sagt, das ist jetzt wichtig.
3: Das eine sind natürlich die Schülerinnen und Schüler des Kollegiums an der Schule. Für die wird das gerade der größte Schock sein. Aber ich glaube auch die Anwohnerinnen und Anwohner, die werden das noch sehr, sehr lange in den Knochen sitzen haben. Und ich gehe davon aus, dass das wichtig ist, dass man hier eine Ansprechstelle auch bietet.
2: Eine Frau hatte gestern in Dienstlaken die Kontrolle über ihr Auto verloren und ist in eine Gruppe von Schülern gefahren. Die 3 Kinder waren wohl mit ihren Fahrrädern auf dem Weg zur Schule. 2 Kinder starben, 1 wurde leicht verletzt.
1: Die Ermittler prüfen gerade, ob die Fahrerin einen medizinischen Notfall hatte. Sie wurde nach dem Unfall verletzt ins Krankenhaus gebracht.
2: Die Tickets für die Fußball-WM sind dieses Jahr deutlich teurer. Das sorgt jetzt für weiteren Ärger in den USA. Auch Staatsanwältinnen in New York und New Jersey prüfen, ob der Weltverband FIFA die Fans täuscht und ausnimmt.
1: Es geht unter anderem darum, dass im Vergabeverfahren schlechtere Plätze zugeteilt werden als erst versprochen. Ähnliche Vorwürfe werden auch schon in Kalifornien überprüft.
2: In Österreich soll heute das Urteil im Prozess um Anschlagspläne auf ein Taylor Swift-Konzert fallen. Der Angeklagte hatte gestanden, dass er im August 2024 eine Bombe bei dem Event zünden wollte, im Namen der Terrorgruppe IS. Insgesamt wurden in Wien 3 Taylor Swift-Konzerte abgesagt.
1: In mehreren Städten in NRW und Niedersachsen läuft gerade ein SEK-Einsatz. Die Polizei durchsucht dort Gebäude einer Rockergruppe, auch mit Spürhunden.
2: Konkret ermittelt wird gegen 8 Männer. Sie sollen mit Waffen und Drogen gehandelt haben. Durchsuchungen gibt's in Gelsenkirchen, Gladbeck und Steinfeld.
1: Auf der A4 sorgt gerade ein größerer LKW-Unfall für Probleme. Der Laster war in einer Baustelle zwischen Elsdorf und Merzenich in eine Trennwand gefahren.
2: Laut Polizei ist die Bergung kompliziert und wird deshalb noch dauern. Welche Folgen das hat, hört ihr gleich in der Stauschau.
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1: Das ist heute nochmal sommerlich. Kaum Wolken und diese Temperaturen. In Herford 22 Grad, Warendorf und Meinerzhagen kommen auf 25, Krefeld und Troisdorf auf 27 Grad.
2: Morgen dann bis zu 32 Grad und damit noch ein bisschen heißer und auch schwüler. Abends können erste Hitzegewitter runterkommen. Die gibt's auch am Samstag, vor allem im Süden von NRW bei noch bis 29 Grad.

Jo Leute, was geht? Hier ist Lennart, der Nice Left Digi. Ich habe so ein bisschen das Gefühl, in den 2010er Jahren, da hatten wir Miley Cyrus, die alles zerstört hat. Mit ihrem Wrecking Ball, mit der Abrissbirne. Vielleicht kennt ihr ja auch noch das Musikvideo zu dem Song Wrecking Ball, wie Miley Cyrus da auf der Abrissbirne sitzt. So, und jetzt in den 2020er Jahren, ne, haben wir Becky G. Ich habe so ein bisschen das Gefühl, wenn ich den aktuellen Insta-Post von Becky G sehe, die drehen da irgendein Musikvideo und sie haut da wirklich, also in diesem Filmset, haut sie mit so einem fetten Hammer auf so einen Eisblock und zerstört alles. Ah, ich bin auf das fertige Musikvideo gespannt. Lass uns jetzt erstmal Becky G hören, zusammen mit Topic. Da dreht sie jetzt noch nicht so durch, dass sie alles kaputt knallt. Es ist der Song Sorry, Papi. Jetzt hier, A9's Left Diggy.

0: Das ist aber auch so ein Buchtitel, bei dem du direkt merkst, ja, das ist, glaube ich, eine verstörende Geschichte. Komm spielen, heißt der neue Thriller von Bestseller-Autor Linwood Barclay. Und Digi-Reporterin Gesa hat ihn gelesen und kann zum Glück auch noch lachen nach diesem Thriller. Ganz kurz, da zieht ja die Mutter Annie mit ihrem jungen Sohn Charlie in ein vermeintlich beschauliches Örtchen. Aber so beschaulich ist es gar nicht, ne Gesa? Was passiert?
1: Also es geht los, dass Charlie im Garten einen Geräteschuppen entdeckt, der ihn irgendwie anzieht. Er will da unbedingt rein und schafft es dann auch, weil ihm jemand im Traum erzählt, das ist angeblich sein toter Vater, wo sich dieser Schlüssel fürs Schloss befindet. Und dann macht er diese Tür da auf und dann findet er da so einen alten Kasten und da ist eine Modelleisenbahn drin.
0: Okay, ich habe jetzt wirklich gedacht, er findet eine Leiche oder so.
1: Ja, habe ich auch gedacht, aber mit dieser Eisenbahn, da stimmt irgendwas nicht. Wenn Charlie den Zug in den Händen hält, kribbeln seine Finger und er ist bald komplett besessen von diesem Ding, will nur noch damit spielen, verfällt dabei fast in so eine Art Trance.
0: Gott.
1: Ja, und richtig spooky wird es dann, wenn man schnallt, dass diese Eisenbahn irgendwie auf seine Gefühle reagiert.
0: Okay, aber ich muss jetzt nicht verstehen, wie das funktioniert, oder?
1: Es klingt ein bisschen strange, aber man muss da nicht mit Verstand ran. Ne? Also okay. Das ist jetzt ja auch kein True Crime, sondern ein Horror-Mystery-Thriller, aber wirklich einer von den Guten. Also diese unheimliche, beängstigende Stimmung, die kickt hier richtig. Erst spürst du die nur so ganz leicht, aber dann wird es immer fieser. Annie, also die Mutter, fängt plötzlich an, so Bilder von einem Menschen zu malen, der ein bisschen aussieht wie ein Hund, aber zugleich auch wie eine Ratte. Es passieren Unfälle und immer wieder hört man das Pfeifen einer Lokomotive, obwohl nirgendwo ein Zug fährt. Also wirklich Gänsehaut.
0: Ah, okay. Es klingt komplett weird, aber irgendwie finde ich es ja auch geil. Komm spielen. Solltet ihr nur lesen, wenn ihr wirklich dafür bereit seid, Leute. Und danach einfach eine Folge SpongeBob gucken, ne? Dann ist alles wieder gut.

Ich glaube, ich habe eine neue Leidenschaft, Leute. Ich bin Janina, Ö1 Live DG und ich glaube wirklich, ich will Jurorin werden. Dieser ESC, ne? Ich habe den sowas von gejudged. Ich hatte so eine Liste und zu jedem Song habe ich Punkte vergeben. Zur Bühnenperformance, zum Gesang und zum Song an sich. Ey, ich habe so gefühlt, ne? Ich glaube, das wird mein neues Ding. So Jurorin von irgendwas. Wollte ich ganz kurz mit euch teilen, weil ihr teilt ja auch hier eure Leidenschaft mit uns, weil ihr wisst, wir hier in 1Live Digi, wir lieben es, uns von dem,

0: für ihr brennt, anstecken zu lassen. Und Jan aus Wuppertal verteilt leidenschaftlich gern Körbe.
1: Meine Leidenschaft ist eigentlich Sport, vor allem Basketball. Ich habe damit angefangen in Corona, also nur auf der Straße. Ich habe nie im Verein gespielt und da sind wir immer mit unseren Jungs rausgegangen. Wir waren dann jeden Tag draußen, haben das richtig lieben gelernt. Keine Ahnung, wenn ich irgendwas habe in meinem Kopf oder so, kann ich einfach Sport machen. Ich vergesse alles, macht immer Spaß, man ist mit Leuten zusammen. Ja, dann geht man nach Hause, dann man geht noch mit den Leuten Döner essen oder so, redet noch. Ist einfach immer schön, bringt zusammen und macht immer Spaß. Wenn irgendwelche anderen Leute Probleme haben oder irgendwas haben, einfach rausgehen, Sport machen, vergisst man alles und einfach komplett perfekt.

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1: Es ist 11 Uhr, wir sind Lukas Haack
2: und Linda Bachmann. Jetzt sprechen über was, das auch auf TikTok und Insta immer wieder Thema ist, Sonnenschutz. Dass der mehr als eine Skincare-Routine ist, zeigen Zahlen zum Hautkrebs.
1: In den letzten 20 Jahren hat sich die Zahl der Menschen fast verdoppelt, die deswegen ins Krankenhaus mussten. Laut Statistischem Bundesamt waren es allein 2024 über 120.000. Mittlerweile sterben auch mehr Menschen an Hautkrebs als früher.
2: Dass es mehr Diagnosen gibt, liegt unter anderem daran, dass wir älter werden. Im Alter steigt das Hautkrebsrisiko. Das Deutsche Krebsforschungszentrum sagt außerdem, UV-Strahlung ist der wichtigste Faktor für fast alle Hautkrebsarten.
1: Heißt, Sonnenschutz ernst nehmen. Das geht durch Kleidung, Caps oder Sonnencreme mit ausreichend Lichtschutzfaktor. Und das nicht nur, wenn die Sonne scheint, sondern auch, wenn es bewölkt ist.
2: In Dinslaken gibt es nach einem schweren Unfall heute wieder psychologische Hilfe. Eine Frau hat da gestern 3 Schüler angefahren. 2 Zwölfjährige sind dabei gestorben.
1: Am Unfallort und an der Schule der Opfer gibt es heute Hilfsangebote für alle, die reden wollen. Weil sie Bundeskanzler Merz als Lackaffen bezeichnet hat, soll eine Person ein Monatsgehalt Strafe zahlen.
2: Ein Gericht hat den Kommentar unter einem Facebook-Post als Beleidigung gewertet. Andere hatten Merz unter dem Post Pinocchio genannt. Das fällt laut Gericht unter die Meinungsfreiheit.
1: In Lemgo ist ein ganzes Gebiet wohl nur knapp an einer Umweltkatastrophe vorbeigeschraubt. Unbekannte haben da an einem Nebenfluss der Weser Fässer abgeladen.
2: Darin Motoröl, Farben und Lacke. Die Feuerwehr konnte die Fässer bergen, bevor sie ausgelaufen sind. Die Polizei sucht jetzt nach Zeugen.
1: Wer heute in Witten unterwegs ist, könnte da einer Gruppe Rhesusaffen begegnen. 6 Tiere sind gestern ausgebrochen.
2: Die leben bei einem Tierschützer. Offenbar haben sie Mörtel zwischen den Steinen der Wand weggekratzt. Die Polizei versucht bisher erfolglos, sie einzufangen. Die Tiere gelten als ungefährlich.
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1: Das hat heute wieder einen strahlend blauen Himmel und wenig Wolken dabei. Dazu diese Temperaturen. In Winterberg 20 Grad, Unna und Nettersheim kommen auf 24, Heinsberg und Neuss auf bis 27 Grad.
2: Morgen sind dann wieder bis 32 Grad drin. Es wird schwül. Abends können Gewitter runterkommen, teils auch Unwetter. Am Samstag wird es dann im Süden von NRW nass. Im

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1: Hey, hier ist Leo, N1Live.de. Und ich mache mir ein kleines bisschen Sorgen um euren Schlaf. Es gibt ein neues Spiel, das heißt Directive 8020. Und es soll richtig gruselig sein. Wir sprechen drüber mit Tobi aus dem Spieleteam. Tobi, du hast es schon gezockt. Was ist das für ein Spiel?
2: Na, es ist mehr ein interaktiver Film als ein Spiel. Und zwar kommt es von den Machern von Until Dawn und The Dark Pictures Anthology. Und das sind eben die absoluten Spezialisten für Horror und Thriller.
1: Okay, ich habe beide nicht gespielt. Sagt mir nichts. Was heißt denn das für das Spiel?
2: Naja, das heißt, wir bewegen in unserem Fall verschiedene Charaktere durch das Raumschiff Cassiopeia. Wir sind unterwegs zum Planeten Tau CTF, um den zu besiedeln und sind sozusagen die Vorhut zum Erkunden. Die Besatzung ist im Kälteschlaf, aber kurz vor dem Ziel passiert das hier.
3: Ein Meteorit hat meinen Rumpf beschädigt.
2: Ja, es ist gut, dass zwei Leute der Crew wach geblieben sind, um eben den Schaden zu reparieren.
1: Ja, okay. Aber jetzt machen wir so einen Weltraumspaziergang und so richtig Horror fühle ich da jetzt noch nicht.
2: Der kommt jetzt, denn der Asteroid war nicht alleine. Da war irgendein Parasit mit drauf und der breitet sich so pilzartig im gesamten Schiff aus und befällt auch die Crew.
1: Okay, und du hast dich auch ordentlich gegruselt, oder wie?
2: Ich hab's nur tagsüber gespielt, so gruselig ist es. Also wirklich, Atmosphäre, die Einsamkeit des Weltraums, der Soundtrack, das ist alles super. Und du musst halt im Spiel auch Entscheidungen fällen und die entscheiden dann über Leben und Tod der Figuren. Gut ist aber, du kannst auch wieder zurückspulen und die Entscheidung rückgängig machen.
1: Okay, wenn ihr mutig genug seid, das im Dunkeln zu spielen, dann wünsche ich euch viel Glück. Directive 8020, der neue Teil der Dark Pictures-Reihe, gibt's ab sofort für PC, Xbox und PlayStation.
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0: Ihr hört eins live, Diggi, Lisas hier, hi. Wann habt ihr so das letzte Mal gedacht, nee, also Leute, heute Abend mache ich wirklich richtig, richtig ruhig. So, ich bin auch in einer Stunde wieder weg, also macht euch wegen mir mal hier gar keinen Stress. Und dann ist es aber ein bisschen eskaliert. Das kennt auch Diggi-Hörerin Carlotta, aber bei ihr eher so ruhige Eskalation.
1: Ja, eigentlich jeder spontane Abend, wenn ich mich mit meiner Schwester und noch zwei Freunden treffe, ja, dann kochen wir zusammen, haben einen lustigen Spieleabend und das geht auch gern dann mal bis 1-2 Uhr und die Zeit ist dann verflogen und es war halt ein Top-Abend.
0: So, unerwartete, semi-ruhige Eskalation, aber trotzdem Top-Abend, kennt auch dieser Kollege hier vom Instagram-Kanal vom SWR Sport. Diesen Freiburg-Fan haben sie sich geschnappt, nachdem sein Verein das Halbfinale der European League gewonnen hat. Na gut, vielleicht war es ein bisschen ruhige Eskalation bei ihm, weil mehr ging mit seiner Stimme dann auch nicht.
2: Moritz!
3: Hast du Moritz weggedrückt?
2: Nein, ich bin zu nervös. Meine Stimme ist auch daheim geblieben. Komplett Eskalation, gerade meinen Lehrer getroffen. Der ist auch voll. Herr Lemke, ich grüße Sie. Ich hoffe, Sie kriegen keine Probleme.
3: Wie geht's bei dir jetzt weiter?
2: Ja, feiern. Feiern, volles Rohr. Ich fühl's, ist geil. Istanbul ist nur einmal. Geil.
0: Eins

Wir haben offiziell ein neues Level von Gechillt erreicht. Kehlani und Usher haben einen Track zusammen, der gerade die Welt erobert. Und ich finde, dieser Song hat ein bisschen was Intimes. So als würden die beiden so direkt in euer Ohr flüstern mit diesem Track. Seidenweiche Beats. Und angeblich wollen die beiden schon mal einen Song zusammen machen. Aber Usher hat damals gesagt, nee, den Song mag ich irgendwie nicht und ist dann ausgestiegen aus dem Projekt. Deswegen hier Versuch Nummer 2. Und der ist ein Volltreffer. Kehlani und Usher, Shoulda Never in 1Live Diggi.

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1: Es ist 12 Uhr, wir sind Lukas Haag
2: und Wiebke Dumpe. Die meisten Menschen haben ja mehrere Online-Accounts, zum Beispiel für E-Mail, Streaming oder für Social Media. Aber nur knapp ein Drittel der Internetnutzerinnen und Nutzer hat sich darum gekümmert, was mit den Zugängen zu Clouds, dem Online-Banking-Account oder auch Chatverläufen nach dem Tod passiert, sagt der Digitalverband Bitkom.
1: Das ist vor allem wichtig für Angehörige, denn die erben zum Beispiel auch Abos und kommen im Zweifel dann nicht an die Login-Daten, um die dann zu kündigen. Man kann aber vorsorgen. Hier kommen drei konkrete Tipps.
2: Festigen, welche Daten, Fotos und Konten beendet oder gelöscht werden sollen.
1: Eine Liste machen mit allen Accounts, Abos und Passwörtern, die man bei einer Vertrauensperson oder bei einem Notar hinterlegt.
2: Bei Social Media einen Nachlasskontakt eintragen, der dann Zugang zum Profil hat, und vorher auch festlegen, ob das eigene Konto gelöscht oder in den Gedenkzustand gesetzt werden soll.
1: Immer mehr Menschen landen wegen Hautkrebs im Krankenhaus. 2024 waren es über 120.000, das sind fast doppelt so viele wie vor 20 Jahren. Den größten Anstieg gibt es bei hellem Hautkrebs, der vor allem durch zu viel Sonne ausgelöst wird.
2: Die Tickets für die Fußball-WM sind dieses Jahr deutlich teurer. Das sorgt jetzt für weiteren Ärger in den USA. Auch Staatsanwältinnen in New York und New Jersey prüfen, ob der Weltverband FIFA die Fans täuscht und ausnimmt.
1: Es geht unter anderem darum, dass im Vergabeverfahren schlechtere Plätze zugeteilt werden als erst versprochen. Ähnliche Vorwürfe werden auch schon in Kalifornien überprüft.
2: Die Online-Plattform Temu muss in der EU 200 Millionen Euro Strafe zahlen, weil sie nicht genug gegen gefährliche Produkte unternimmt. Die EU sagt, dass auf Temu viel verkauft wird, das EU-Regeln nicht einhält.
1: Etwa Fälschungen oder Produkte mit giftigen Chemikalien. Bis Herbst kann Temu jetzt nachbessern, sonst soll es weitere Strafen geben.
2: Der Zoll hat bei Durchsuchungen in Düsseldorf und Mönchengladbach illegale E-Zigaretten sichergestellt. Die chinesischen Geräte waren nicht versteuert. Die Ermittler schätzen den Steuerschaden auf mehr als 8 Millionen Euro.
1: Die Zollfahnder haben auch Lachgas gefunden. Die Durchsuchungen letzte Woche richteten sich gegen drei Personen, die E-Zigaretten aus China besorgt haben sollen.
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2: Heute gibt es wieder viel Sonne und blauen Himmel bei diesen Höchstwerten. In Bad Salzuflen 22 Grad, in Hamm und Aalen 24 und in Siegen und Düren heute bis 28 Grad.
1: Morgen wird es dann noch etwas heißer, aber auch schwül, 27 bis 32 Grad. Der Tag geht dann erst mit Sonne los. Zum Abend hin kann es Gewitter und auch Platzregen geben. Samstag dann auch nochmal mit Gewittern und Schauern.
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0: Ja. Hey, hier ist Leo und 1Live.de. Das wird euch jetzt vielleicht überraschen, aber Leute in Deutschland ziehen super früh von zu Hause aus. Im Vergleich zu anderen Ländern. Im Schnitt mit so 24 hauen wir ab von zu Hause. Warum erzähle ich euch das? Weil in diesem Buch geht es darum, nach Hause zurückzukehren und nicht unbedingt aus einem schönen Grund. Lena Kupke kennt ihr, die ist Comedian, war auch schon bei uns in der Hörsaal-Comedy und in der 1Live-Generation-Gag, hat jetzt ihr Debütroman geschrieben namens Pause und hat uns erzählt, worum es in dem Buch geht.
1: Es geht um Hannah. Hannah ist 36 und der wird vom Leben ein Bein gestellt. Es läuft nicht so wie geplant. Und sie wacht dann im Krankenhaus auf. Das ist aber nur ganz kurze Anfangssequenz. Und die Ärztinnen sagen, es muss sie jemand abholen. Und das sind ihre Eltern. Und Hannah landet dann letztendlich 6 Wochen in ihrem alten Kinderzimmer und beginnt da sowas wie zu heilen und sich mit der ganzen Familie auch auseinanderzusetzen. Die kleine Schwester Sarah wohnt um die Ecke und ist eigentlich so ein Familienroman und geht viel um die Dynamik und generativen Unterschiede in Kommunikation und mit Schwierigkeiten.
0: Okay, stell dir vor, du bist 36 und musst deinen Papa wieder nach dem WLAN-Passwort fragen, weil du wieder eingezogen bist. Die Story klingt erstmal ganz schön ernst, aber keine Sorge, es ist auch super lustig. Das Buch, super viel Humor steckt da drin. Und wir haben Lena gefragt, wie viel von ihr selbst eigentlich in der Story drin steckt.
1: Also, ich bin nicht Hannah, aber natürlich habe ich Hannah genauso wie den allen anderen Figuren Emotionen von mir geliehen oder mich da bedient oder Sätze auch, die ich gehört habe. Aber ich bin keine Figur 1:1. Aber die Erfahrung vielleicht, dass nicht immer alles so funktioniert nach Plan, die ja jeder Mensch irgendwann macht, überall klopft mal das Leid an, die kenne ich.
0: Also vielleicht euer Buch für den Urlaub 2026. Comedian Lena Kupke hat ein Debütroman geschrieben namens Pause, gibt's jetzt im Handel.

Und jetzt gibt es hier in 1FDG erstmal ein bisschen neue spicy Musik, die wir hören. Hi, hier ist Lisa. Wir hören nämlich Flo mit Leak It. Flo sind drei Baddies aus London, die vor allem ja so R&B-Mucke zusammen machen. Und wenn sie das aber mal gerade nicht machen, was machen sie dann? Ich kann jetzt nur vermuten, dass das ein oder andere Nude da geschossen wird. In Leak It singen sie auf jeden Fall, wie kann ich es nicht veröffentlichen? Und mit S sind Safe Nudes gemeint, weil sie auch singen, veröffentliche es, es ist zu hot, um es als Geheimnis zu halten. Und sie singen auch, mein Handy wird zu heiß. Und das hier ist meine Lieblingsline aus dem Song. Von der Attitude können wir uns auf jeden Fall alle Jungs und Mädels hier mal ein bisschen was abschneiden. Ich schaue in den Spiegel, like, wer ist diese Bitch? Ach warte, das bin ja ich. Finde ich geil. Ist eine geile Attitude. Sich einfach mal so ein bisschen abhypen. Finde ich Hammer. Den passenden Song zum Abhypen gibt's jetzt. Das sind Flo mit Leak It in 1FDG. 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

0: Hallo, hier ist die SPD. Dürften wir kurz reinkommen? Hallo?
1: Ich glaube, das war ein Nein.
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1: Um eins, hier sind Lukas Haack
2: und Wiebke Dumpe. Wo hört Meinungsfreiheit auf und wo fängt Beleidigung von Politikerinnen und Politikern an? Damit beschäftigen sich Gerichte und Polizei immer wieder. Zuletzt hatten Ermittlungen zum Plakat mit Merz-Leckeier Schlagzeilen gemacht.
1: In einem anderen Fall gibt es jetzt eine Gerichtsentscheidung zum Wort Lackaffe. So hatte jemand Kanzler Merz unter einem Facebook-Post bezeichnet. Die Person soll eine Geldstrafe zahlen.
2: Laut Gerichtsentscheidung besteht nämlich kein sachlicher Zusammenhang mit der Art, wie Merz Politik macht. Deshalb ist es eine Beleidigung. Andere Leute hatten Merz unter dem Post Pinocchio genannt. Das hält das Gericht für Meinungsfreiheit.
1: Eine Person des politischen Lebens zu beleidigen, kann besonders hart bestraft werden. Das soll sie vor Hass schützen. Im Fokus standen da eigentlich Leute in der Kommunalpolitik, die den Job wegen Anfeindungen nicht machen wollen. Manche kritisieren, dass Mächtige dadurch Sonderrechte hätten.
2: In einem Fall, der für viel Entsetzen gesorgt hat, gibt es ein Urteil. Die 12-jährige Luise war vor 3 Jahren in Freudenberg von 2 gleichaltrigen Mädchen erstochen worden.
1: Die beiden hatten die Tat gestanden. Sie müssen Luises Familie jetzt 144.000 Euro Schmerzensgeld zahlen. Einen Strafprozess gab es nicht, weil die Täterinnen zu jung waren.
2: Nur etwa jeder Dritte hat sich darum gekümmert, was nach dem Tod mit eigenen Online-Accounts passiert. Das sagt der Digitalverband Bitkom.
1: Wer vorsorgen will, kann aber zum Beispiel eine Liste mit allen Passwörtern bei einer Vertrauensperson hinterlegen oder beim Social-Media-Account einen Nachlasskontakt einstellen.
2: In Lemgo ist ein ganzes Gebiet wohl nur knapp an einer Umweltkatastrophe vorbeigeschraubt. Unbekannte haben an einem Nebenfluss der Weser Fässer abgeladen.
1: Darin Motoröl, Farben und Lacke. Die Feuerwehr konnte die Fässer bergen, bevor sie ausgelaufen sind. Die Polizei sucht jetzt nach Zeugen.
2: Wer heute in Witten unterwegs ist, könnte da einer Gruppe Rhesusaffen begegnen. 6 Tiere sind gestern ausgebrochen. Die leben bei einem Tierschützer.
1: Offenbar haben sie Mörtel zwischen den Steinen der Wand weggekratzt. Die Polizei versucht bisher erfolglos, sie einzufangen. Die Tiere gelten als ungefährlich.
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2: Das bringt heute wieder einen strahlend blauen Himmel und diese Temperaturen in Gütersloh und Arnsberg bis 24 Grad, in Hagen und mal 25 und in Aachen heute maximal 28 Grad.
1: Morgen sind dann wieder bis 32 Grad drin. Es wird schwül. Abends können Gewitter runterkommen, teilweise auch Unwetter. Am Samstag wird es dann im Süden von NRW nass, im Norden bleibt es oft trocken.

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1: Das ist 1Live.de. Sucht diesen mediterranen Flair für eure Fahrt nach Hause. Diesen Song, der klingt wie unterwegs zur Beachbar in Valencia. Dann hat Amo die Antwort mit Que Pasa. Großer Fan von diesem Mix aus spanischen Vibes und Deutschrap. Es funktioniert überraschend gut. Hätte ich nicht gedacht. Und es ist so ein Track, bei dem ihr euch wünscht, dass alle Pläne, die ihr heute Abend habt, dass ihr die mal kurz absagt und stattdessen einfach direkt auf den Balkon geht und diesen Track hier anmacht. Das ist Que Pasa von Amo. Jetzt in 1Live.de.

0: Wie krass will eine Serie eigentlich sein, wenn das hier schon die Reaktionen auf den Trailer sind?
1: Oh my gosh.
2: Guys, I'm so excited. I don't think I've been this excited for something.
1: This is gonna be the greatest thing ever.
0: The greatest thing ever. Hier ist Lisa Lanslef Digi und wir haben hier ein Bad Boy, eine Streberin und ein College. Das sind drei Zutaten für die Serie Off Campus und es ist ja auch ein Rezept, das schon oft für stabile Serien gesorgt hat, die schmecken. Brünja aus dem Digi-Team, gib uns mal bitte ein bisschen Details.
3: Also es geht um Garrett Graham, Captain der Eishockeymannschaft an seiner Uni. Der liebt nichts mehr als Eishockey und lässt sich darum auch keine Ablenkung zu.
4: Garrett Graham will nichts Festes.
3: Aber dann fällt er im Ethikkurs durch und dürfte eigentlich nicht mehr Eishockey spielen, wenn er die Nachprüfung verkackt. Zufälligerweise sieht er aber, dass seine Mitstudentin Hannah eine 1+ in dem Kurs hat.
0: Ah, Hannah hat eine 1+. Und Hannah gibt da ein bisschen Nachhilfe, oder wie?
3: Ja, aber sie will es nicht. Dann merkt er aber, dass Hannah einen Crush auf einen gewissen Justin hat. Und die beiden könnten sich plötzlich auch gegenseitig nützlich sein.
5: Du bist mein Nachhilfeschüler und mein Fake-Boyfriend, sodass Justin neidisch wird?
4: Deal.
3: Ja, aber natürlich bleibt es nicht bei dem Deal. Da entwickelt sich nämlich was zwischen den beiden.
0: Ja, natürlich. Es klingt wirklich nach so einer klassischen Romance, ne? Was sagst du?
3: Also die Serie basiert ja auf einem Buch, habe ich auch gelesen. Und für alle Buchfans, das ist jetzt keine 1-zu-1-Verfilmung. Ein paar Dinge wurden geändert, da muss man sich drauf einstellen. Ansonsten ist es genau das, was ich endlich nochmal sehen wollte. Eine College-Rom-Com, die leicht und witzig ist, manchmal auch sehr deep und emotional, aber vor allem romantisch.
0: Oh, ja, schön. Also Off Campus, eine gute Serie, um... ja, einfach mal im Bett zu versinken, sagt Brünja. Könnt ihr jetzt schauen bei Prime.

0: Hello, ihr hört ein Selfdigi. Lisas hier. Shoutout. Es gibt ein Shoutout an alle Papas. Shoutout an alle Papas, die gute Papas sind. Und die gute Papas waren. An die man schöne Erinnerungen hat, weil sie uns auf die Schultern genommen haben und da durch die Gegend geschleppt haben. Als wir da irgendwie viel zu schwer auf den Schultern gesessen haben. Weil sie uns auf dem Arm durch die Gegend getragen haben. Weil wir so getan haben, als ob wir schlafen. Und natürlich wussten wir das und haben einfach so getan, als ob wir weiter schlafen. Und sie wussten es auch, dass wir das wissen, aber sie haben es trotzdem getan. Oder wir haben gute Erinnerungen, weil sie uns erlaubt haben, länger wach zu bleiben, ohne das aber Mama zu sagen. Das haben die Mama nicht gesagt. So, alle Papas sind toll. Schön, dass es sie gibt. Und schön, wenn wir mal ein paar liebe Worte für die dalassen können. Könntet ihr dalassen? Bei mir zum Beispiel. Ich bin dein Papa. Hi.
1: Hallo Papa.
0: Hi.
1: Hallo Papa.
0: Wie ist unsere Beziehung?
2: Sehr, sehr gut. Also sehr gutes Verhältnis. Sehr freundschaftlich.
1: Auch super. Ich vermisse dich. So lange nicht mehr gesehen.
0: Wofür bin ich in der Familie bekannt?
1: Für das Interesse am Garten und an der Natur und an Tieren.
2: Dass du immer alles dabei hast, sehr gerne fotografierst und immer einen Witz auf Lager hast.
1: Dass du vom Sport besessen bist und mich dazu treibst und zwingst, sage ich mal. Aber darauf freue ich mich jedes Mal.
0: Was erzählst du anderen über mich?
3: Ist lustig, auch Fußball interessiert und erzählst viel Quatsch.
1: Dass du der beste Papa der Welt bist.
4: Ich bin auf jeden Fall froh, dich als Papa zu haben.
0: Was kann ich besonders gut?
2: Papa sein.
0: Was sagst du mir zu wenig?
1: Dass ich dich natürlich sehr lieb hab und dankbar für alles bin und mir keinen besseren Papa vorstellen kann.
4: Ja, dass ich dich lieb hab und generell, dass ich dich wertschätze.
1: Dass er toll ist, dass er toll war.
5: Eins leider.

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1: Um zwei mit Lukas Hack.
2: Und mit Wiebke Dumpe. Der Fall hier hat vor 3 Jahren viele bewegt. Die 12-jährige Luise aus Freudenberg im Siegerland ist von 2 gleichaltrigen Freundinnen mit über 70 Messerstichen getötet worden. Heute gab es ein Urteil dazu.
1: Die beiden Mädchen müssen der Familie von Luise insgesamt etwas mehr als 144.000 Euro zahlen. Die setzen sich zusammen aus Schmerzensgeld und Kosten für die Beerdigung und den Anwalt.
2: In dem Prozess ging es nicht um Gefängnisstrafen, denn die beiden Täterinnen waren damals noch nicht strafmündig. Das ist man erst mit 14. Sie hatten den Mord aber gestanden und ihn offenbar auch vorher geplant.
1: In Chats hatten sie sich darüber ausgetauscht, wie sie das machen wollten. Zu den Motiven wird aber nichts gesagt, laut Oberstaatsanwalt in Koblenz, um die beiden Mädchen zu schützen. Sie wohnen seit der Tat vor 3 Jahren nicht mehr bei ihren Eltern und sind in Therapie.
2: Es gibt neue Details zu einem schweren Unfall in Dienstlaken gestern. Eine Frau hat mit dem Auto eine Gruppe Schüler gerammt. 2 12-Jährige kamen ums Leben.
1: Gegen die Frau wird jetzt wegen fahrlässiger Tötung ermittelt. Vor einem Jahr hatte sie schon einen Unfall verursacht, weil sie am Steuer ohnmächtig wurde. Sie durfte aber wohl noch Auto fahren.
2: Weil sie Bundeskanzler Merz als Lackaffen bezeichnet hat, soll eine Person ein Monatsgehalt Strafe zahlen. Ein Gericht hat den Kommentar unter einem Facebook-Post als Beleidigung gewertet.
1: Andere hatten Merz unter dem Post Pinocchio genannt. Das fällt laut Gericht unter die Meinungsfreiheit. Die Online-Plattform Temu muss in der EU 200 Millionen Euro Strafe zahlen, weil sie nicht genug gegen gefährliche Produkte unternimmt.
2: Die EU sagt, dass auf Temu viel verkauft wird, das EU-Regeln nicht einhält, etwa Fälschungen oder Produkte mit giftigen Chemikalien. Bis Herbst kann Temu nachbessern, sonst soll es weitere Strafen geben.
1: Immer mehr Menschen landen wegen Hautkrebs im Krankenhaus. 2024 waren es über 120.000, das sind fast doppelt so viele wie vor 20 Jahren.
2: Den größten Anstieg gibt es bei hellem Hautkrebs, der vor allem durch zu viel Sonne ausgelöst wird.
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1: Apropos Sonne, davon gibt's heute wieder jede Menge und einen blauen Himmel bei diesen Höchstwerten. In Detmold 22 Grad, Kleve und Remscheid kommen auf 26, Siegen und Brühl auf bis 27 Grad.
2: Morgen wird's noch etwas heißer, aber auch schwül, 27 bis 32 Grad. Der Tag geht dann erst mit Sonne los. Zum Abend hin kann es Gewitter und auch Platzregen geben. Samstag auch mal mit Gewittern und Schauern.
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0: Hallo, hier hört 1Live Tiki, hier ist Lisa. Lesen ist ja an sich schon Kopfkino pur, ne? Bei wem das aber nochmal so Next Level ist und sich vor allem gern in so eine süße Urlaubslocation wegträumt, der hat bestimmt schon mal von Carly Ford schon gehört. Die schreibt mega vibey Sommerromane. Gesa aus dem Digi-Team hat eine Sonnenbrille auf der Nase und Carlys neues Buch im Arm. Der Sturm zwischen uns heißt das. Gesa, an welchen schönen Ort geht's denn da diesmal?
1: Nach Vancouver Island in so eine super schicke Hotelanlage, die so ein bisschen abseits liegt, mitten im Regenwald. Und hier landet Frankie. Eigentlich sollten es ihre Flitterwochen sein. Doch statt ihrem Bräutigam hat sie jetzt ihren besten Freund George dabei.
0: Hochzeit gecancelt oder was?
1: Tatsächlich, über einen Post-it. Ich liebe dich, aber ich kann dich nicht heiraten. Das war die Nachricht, die Frankie einen Tag vor ihrer Hochzeit gefunden hat. Ja, und dann Nervenzusammenbruch, absoluter Breakdown. Da ist Wut, da fließen Tränen, da ist Verzweiflung.
0: Ja, zu Recht. Aber das heißt, jetzt ist ihr bester Freund dabei. Klingt so ein bisschen nach Friends to Love war's, ne? Liebe, Liebe, Liebe.
1: Es wird einem schon ziemlich schnell klar, welche Richtung diese Story einschlagen wird. Aber mir voll egal. Ich brauche hier tatsächlich nicht die große Überraschung. Ich lese dieses Buch vor allem wegen der Stimmung, weil ich die Figuren mag, die auch nicht so krampfhaft angepasst sind. Die strugglen, sind dabei aber total liebenswert.
0: Cool.
1: Und allein schon wegen dieser Dynamik zwischen Frankie und George lohnt sich dieses Buch. Die sind total sweet, die sind witzig und die machen einfach wirklich großen Spaß.
0: Schön. Gesa ist begeistert und ihr vielleicht auch, wenn ihr es lest, Der Sturm zwischen uns von Carly Fortune.

0: Was geht, ihr Lieben? Lisa ist hier in 1NZFDG. Frage an euch, was ist schwerer? 1 Kilo Federn oder 1 Kilo Steine? Einmal klatschen, wer da schon mal drauf reingefallen ist. Ja, ist so. Ist eine super dämliche Frage, aber ich gebe es zu, ich bin oft genug drauf reingefallen und das auch viel zu lange. Ich war viel zu alt, als ich da noch drauf reingefallen bin. Es gibt einfach so Fragen, die tragen ja die Antwort schon in sich, aber man checkt es einfach nicht. Zum Beispiel so, wo führt die Rechtskurve hin? Ja, rechts, Bro. Oder was passiert, wenn ich mir die Haare blondiere? Ja, Digga, die werden wahrscheinlich werden sie nicht braun oder so. Ja, oft schmunzelt man ja bei solchen Fragen, aber der Kollege hier vom TikTok-Kanal von NDR Enjoy, der hat das Schmunzeln schon vor einer ganzen Weile aufgehört.
1: Was ist die Frage, die dir am meisten nervt?
2: Wie lange geht die einstündige Hafenrundfahrt?
1: Wie lange geht die?
2: Weiß ich nicht.
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0: Schönen guten Tag, Leute. Hier ist 1LiveDigi für euch und wir checken ja auch immer, was so die neuesten Games so drauf haben. Zum Beispiel Aphelion hat Joanna aus dem Digi-Thema für uns abgecheckt. Das klingt natürlich erstmal geil, so ein Science-Fiction-Spiel. Geht nämlich in den Weltraum.
1: Zu einem fiktiven Planeten namens Persephone und der könnte für die Menschen möglicherweise bewohnbar sein. Und ich sag mal so, da besteht definitiv Bedarf, denn im Jahr 2062 hat der Klimawandel die Erde an den Rand des Zusammenbruchs gebracht. Also schickt die ESA, das ist ja quasi das europäische Pendant zur NASA, zwei Astronauten auf Erkundungsmission dahin und das sind Ariane und Thomas.
0: Ja, und mit den beiden da wühlst du dich quasi durch diesen Eisplaneten, stelle ich mir grafisch ziemlich geil vor, aber Joanna ist etwas ernüchtert.
1: Das ist richtig episch, richtig schönes Sci-Fi-Setting, erinnert mich an Interstellar und auch der wissenschaftliche Hintergrund, der wirkt richtig realistisch, weil die ESA da als Berater tatsächlich auch tätig war. Aber irgendwie verliert sich die Story dann hinten raus einfach. Mittendrin gibt's auch noch so einen alienartigen Gegner, an dem wir aber irgendwie immer nur vorbeischleichen. Ich würd's so gern lieben, aber irgendwie ist es für mich so ein typischer Fall von gut gemeint ist nicht immer gut gemacht.
0: Ach, schade, sagt Joanna aus dem Spielteam über Aphelion. Könnt ihr euch selbst von überzeugen, wenn ihr eine PlayStation, Xbox oder am PC habt.

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1: Es ist 3 Uhr, wir sind Lukas Haack
2: und Wiebke Dumpe. Und wir starten mit einem Update zu einem Unfall gestern in Dienstlagen.
1: Eine Frau war da von der Fahrbahn abgekommen und mit ihrem Auto in eine Gruppe Schüler gefahren. 2 12-jährige Radfahrer sind getötet worden. Jetzt wird gegen die Autofahrerin ermittelt.
2: Es geht um fahrlässige Tötung. Zwar ist noch nicht klar, warum der Unfall gestern passiert ist, aber die 47-Jährige hatte letztes Jahr auch schon mal einen Autounfall. Der wurde dadurch verursacht, dass sie plötzlich ohnmächtig wurde.
1: Ein Fahrverbot hat sie nicht bekommen, aber ihr wurde ein Gerät implantiert, das die Herzaktivität trackt und auch Ohnmachtsanfälle erkennt. Die Daten davon sollen jetzt ausgewertet werden.
2: Die Frau wurde bei dem Unfall gestern selbst verletzt und kam ins Krankenhaus. Die Polizei konnte noch nicht mit ihr sprechen.
1: An der Unfallstelle in Dienstlaken legen viele Leute Blumen und Stofftiere ab. Es sind auch Psychologen und Seelsorger im Einsatz.
2: In einem Fall, der für viel Entsetzen gesorgt hat, gibt es ein Urteil. Die 12-jährige Luise war vor 3 Jahren in Freudenberg von 2 gleichaltrigen Mädchen erstochen worden.
1: Die beiden hatten die Tat gestanden. Sie müssen Luises Familie jetzt 144.000 Euro zahlen. Einen Strafprozess gab es nicht, weil die Täterinnen zu jung waren.
2: Nur etwa jeder Dritte hat sich darum gekümmert, was nach dem Tod mit den eigenen Online-Accounts passiert. Das sagt der Digitalverband Bitkom.
1: Wer vorsorgen will, kann aber zum Beispiel eine Liste mit allen Passwörtern bei einer Vertrauensperson hinterlegen oder beim Social-Media-Account einen Nachlasskontakt einstellen.
2: In Lemgo ist ein ganzes Gebiet wohl nur knapp an einer Umweltkatastrophe vorbeigeschrappt. Unbekannte haben an einem Nebenfluss der Weser Fässer abgeladen.
1: Darin Motoröl, Farben und Lacke. Die Feuerwehr konnte die Fässer bergen, bevor sie ausgelaufen sind. Die Polizei sucht jetzt nach Zeugen.
2: Der Luxusautohersteller Ferrari erntet gerade jede Menge Spott. Die Firma bringt sein erstes Elektromodell raus. Das soll 500.000 Euro kosten.
1: Vor allem das Design eckt an. Im Netz vergleichen User das Auto mit einem Staubsauger. Ein Ex-Ferrari-Chef sagt, Ferrari laufe Gefahr, seine Legende zu zerstören.
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2: Das bleibt bis zum Schluss sonnig und warm bei diesen Höchstwerten in Ibbenbüren und Schwerte bis 24 Grad, in Waldbröl und Bochum 25 und in Zülpich bis 28 Grad.
1: Morgen dann spülheiß mit bis zu 32 Grad. Abends gibt's Gewitter, teilweise auch mit Starkregen und Sturmböen. Am Samstag dann auch Gewitter und bis 29 Grad.

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1: Ihr hört 1Live Digi. Und ihr wisst ja, genauso gut wie ich, zu viel am Handy hängen ist nicht cool. Gerade auch Insta und Co., ne, so dieses ständige Like-Sammeln, Doom-Scrollen, das tut uns alles gar nicht gut. Und dazu passt auch eine Buchempfehlung von Digi-Kollegin Gesa jetzt. Follow Me bis zum letzten Like heißt das Buch. Ist ein Psychothriller, in dem es eben um Social Media geht. Gesa, ne, ist richtig.
2: Genau, es geht hier um Marlene. Sie ist Influencerin. Allerdings läuft es gerade nicht so richtig rund bei ihr. Zu wenig Interaktion auf ihren Kanälen. Zu wenig neue Follower, Werbeanfragen bleiben aus. Das macht sie schon so ein bisschen nervös. Doch dann hat sie plötzlich eine Nachricht in ihrem Postfach. Werbung für eine neue App. So von wegen, bist du auch genervt vom Algorithmus? Dann komm zu uns. Ja, und auch wenn sie irgendwie ein komisches Gefühl hat, meldet sie sich da doch an.
1: Und ich gehe mal davon aus, das war ein ganz großer Fehler.
2: Es ist ein großer Fehler. Sekunden nach ihrer Anmeldung erscheint aus dem Nichts ein Post in ihrem Feed. Ein Foto von ihr mit einem Text von so, ja, da stehen so ganz private Dinge von ihr drin und die sie so noch nie öffentlich erzählt hat.
1: Boah, das ist auch wirklich gruselig. Trotzdem wollen wir jetzt mehr von der Story gar nicht verraten. Aber sag, wie fandst du denn das Buch? Fandst du spannend?
2: Ja, die Auflösung hat mich auch ziemlich überrascht. Es gibt einige Wendungen, die ich jetzt so nicht habe kommen sehen. Also Inhalt top. Von der Umsetzung hätte es für mich ruhig etwas weniger simpel sein können. Ich mag es lieber, wenn nicht jeder Gedanke, nicht jedes Gefühl aufgeschrieben wird, sondern da auch mehr zwischen den Zeilen stattfindet. Aber das ist schon Kritik auf hohem Niveau, ne? Also das ist ein spannender Thriller übers Online-Sein, über Deepfakes, über Stalking, manipulativ, abgründig und ja schon auch ziemlich aktuell. Ne?
1: Sagt die Kollegin Gesa über das Buch Follow Me bis zum letzten Like. Geschrieben hat es Andrea Reinhardt.
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0: Ihr hört 1 Live. Diggi, Lisa ist hier. Hi. Um genau zu sein, ist hier Lisa Adams. Dann habt ihr auch mal meinen Nachnamen an der Stelle gehört. Ist auch ein stabiler Nachname, finde ich. Der ist jetzt nicht so super extraordinary, aber so ein bisschen was passiert, dass er nicht als langweilig abgestempelt wird, oder? Adams ist der Nachname von meiner Mama. Wenn ich den Nachnamen von meinem Papa bekommen hätte, wäre es jetzt super geil und fancy. Ich finde es auch ein bisschen schade. Ruggero. Mein Papa ist nämlich Italiener. Mit Stolz so einen Nachnamen tragen, davon kennen diese Kollegen hier aus der ARD-Mediathek bei Kaum zu glauben auch was.
1: Insgesamt tragen 72 Menschen in unserer Kleinstadt Laube-Bernsbach diesen Namen.
2: Um die vielen Fickers auseinanderzuhalten, setzen sie einfach ihren Job vor den Namen.
3: Klick auf! Wir sind die Heizungsficker.
4: Ich bin der Sauerkrautficker.
5: Wir sind die Elektroficker.
4: Ich trage den Namen stolz, weil der Name Ficker ist hier bei uns im Ort eine Institution, ist bekannt und ich bin gern ein Ficker. Ja, einen Hühnerficker gibt es auch, ja.
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1 Live Digi ist hier mit Lisa. Hallo, was geht ab? Jetzt geht's gleich weiter hier bei uns mit ihr. Olivia Rodrigo mit ihrem neuen Song Drop Dead. Die erste und einzige Single von ihrem dritten Studioalbum You Seem Pretty Sad for a Girl So in Love, das am 12. Juni rauskommt. Und ich bin ja großer Fan von diesem Song, weil er so eine richtig freche Ohrwurmqualität hat. Aber Leute, dann habe ich mir das Musikvideo dazu angeguckt. Und sag mal, die Frau läuft auf Socken durchs Schloss Versailles. Dieses fette, goldene, nie endende Schloss in Versailles, ihr kennt's. Ich bin natürlich absolut nicht begeistert davon, dass sie durch ein bis zu 20 Milliarden Euro teures Gebäude rennt für ein Musikvideo. Nein, ich bin absolut begeistert davon, dass sie das ohne Stoppersocken macht und nicht auf die Schnauze fällt. Also, seid ihr mal über so eine blitzeblanke, geschrubbten Boden gelaufen? Da fliegen einem ja andauernd die Füße nach hinten. Aber nicht bei Olivia. Sie rennt und dreht und bewegt sich wie eine junge Göttin. Schaut es euch unbedingt an. Aus der Puste ist sie davon aber natürlich nicht. Sonst bleibt ja gar keine Luft mehr zum Singen. Und das klingt doch so schön. Deshalb hier jetzt für euch Olivia Rodrigo mit Drop Dead in 1 Live Digi.

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1: Es ist 16 Uhr, wir sind Julian Cooper
2: und Wiebke Dumpe. Die EU-Kommission hat bei dem chinesischen Online-Händler Temu die Geduld verloren und jetzt eine Strafe verhängt. Die Plattform soll 200 Millionen Euro zahlen.
1: Und zwar, weil sie trotz mehrfacher Aufforderungen nicht genug gegen gefälschte, gefährliche und giftige Produkte macht. Dazu ist sie laut EU-Digitalgesetz aber verpflichtet.
2: Temu funktioniert ja wie ein Marktplatz, worüber Anbieter ihre Sachen verkaufen können. Und laut EU-Kommission unterschätzt Temu konkrete Risiken von Produkten immer wieder.
1: Testkäufe hatten ergeben, dass zum Beispiel ein sehr hoher Anteil von Ladegeräten schon bei kleinster Belastung anfängt zu rauchen oder dass in Babyspielzeug zu viele giftige Chemikalien drin sind.
2: Temu muss bis Ende August einen Plan vorlegen, mit dem die Mängel behoben werden sollen. Passiert das nicht, drohen weitere Strafen.
1: Es gibt neue Details zu einem schweren Unfall in Dienstlaken gestern. Eine Frau hat mit dem Auto eine Gruppe Schüler gerammt, 2 12-Jährige kamen ums Leben.
2: Gegen die Frau wird jetzt wegen fahrlässiger Tötung ermittelt. Vor einem Jahr hat sie schon mal einen Unfall verursacht, weil sie am Steuer ohnmächtig wurde. Sie durfte aber wohl noch Auto fahren.
1: In Deutschland sind es heute knapp unter 30 Grad. Bei unseren Nachbarn in Frankreich ist es noch wärmer und da hat die Hitze Folgen.
2: In Paris ist die Luft schlecht, deswegen sollen die Leute lieber Bahn statt Auto fahren. Dafür ist das Tagesticket günstiger.
1: Und bei den French Open hatte Tennis-Topstar Jannik Sinner starke Kreislaufprobleme. Er musste zwischendurch vom Platz und ist gerade ausgeschieden.
2: In Witten im Ruhrgebiet ist die Polizei ein Stück weiter bei der Suche nach einer Gruppe ausgerissener Rhesusaffen. 3 der 6 sind wieder zurück beim Tierschutz.
1: Da waren sie gestern ausgebrochen. Sie hatten die Fugen aus einer Backsteinwand freigekratzt.
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1: Es bleibt bei blauem Himmel und Sonne. Abends sind noch 16 bis 25 Grad drin. Morgen noch ein ganzes Stück heißer und vor allem schwüler. Ab dem Mittag werden die Wolken dann aber dichter. Am Abend ziehen teilweise kräftige Gewitter durch. Teilweise mit Starkregen, Hagel und Sturmböen. Dazu in Lemgo und Brilon bis 28 Grad. In Essen und Hürth 31 und in Jülich morgen bis 32 Grad.
2: Und am Samstag zieht sich dann vor allem im Süden von NRW zu. Da kommen Schauer rein und Gewitter. Ansonsten eher trocken bei 25 bis 29 Grad.
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3: Ja, und deshalb Shoutout an alle von euch, die gerade schwitzen, wenn ihr im Bus seid, der keine Klima hat. Oder ihr seid gerade ins Auto gestiegen, dass ihr 5 Stunden in der Sonne geparkt habt, ganz versehentlich. Es sind viele Pheromone gerade unterwegs da draußen, viele, viele Schwitzpartikel in der Luft. Hier ist Leon 1 Live Diggi und wir gehen rein mit Joe. Das ist End of Beginning.

Donnerstagnachmittag im 1Live-Diggi. Ihr seid gerade irgendwo, aber wenn ihr gerade gern woanders wärt, habe ich einen Track für euch. Der ist so ein bisschen eine Fluchtroute und bringt euch an einen anderen Ort. Und zwar dieser Track. Klingt nach einer Autofahrt irgendwo an der Küste mit allen Fenstern unten. Und der Wind bläst durch eure Haare. Das ist Anaïs. Anaïs hat so einen coolen Sound, der persönlich mein Stresslevel ordentlich runterfährt. Mindestens um 80%. Fun Fact, Anaïs ist bilingual aufgewachsen. Die spricht perfekt Französisch. Und ich bin gespannt auf den ersten französischen Track. Ich hoffe, das dauert nicht mehr lange. Der hier ist auf Deutsch. Aber das ist völlig okay. Das ist Ciao Baby von Anaïs. Jetzt in 1Live.de.

0: Das ist Baby Doll von Dominik Feig hier in 1Live.dg. Es gibt auch diese Schauspieler, die einfach für Core Memories verantwortlich sind in unserem Leben. So, diese Gesichter, die uns einfach ein gutes Gefühl geben. Dieser Mann hier ist auf jeden Fall ganz oben auf der Liste.
1: Buonasera, Signore.
2: Hey, es gibt leider eine kleine Änderung wegen meiner Reservierung.
0: Kevin James im neuen Film Solo Mio, jetzt im Kino. Marcel aus dem Digi-Team hat ihn schon geguckt. Und Marcel, welche Reservierung muss da jetzt geändert werden bei Kevin James?
3: Ja, seine kompletten Flitterwochen. Ey, Matt, also den Kevin James da spielt, der wollte eigentlich eine große Hochzeit in Bella Italia. Nur haut ihm seine Bella Braut ab.
2: Oh. Was ist hier los?
4: Sie war gerade noch hier und dann war sie weg.
5: An ihrer Stelle würde ich das gesamte Paket allein genießen.
2: Allein auf Hochzeitsreise?
5: Hochzeitsreise, Urlaub, nennen Sie es, wie Sie wollen.
3: Und das macht Matt jetzt eben alles alleine. Solo Mio, romantisches Italien samt Ed Sheeran-Konzert.
0: Ah ja, das ist dieser Film, für den Kevin James ja beim Super Bowl im Stadion saß alleine, ne?
3: Ja, genau das ist es. Im Smoking saß er da mit dem Brautstrauß völlig alleine auf der Tribüne. Das war ein ganz trauriges Bild, aber eben natürlich ein super Marketing-Gag. Mm. Leider für mich witziger als der Film.
0: Oh nein, also bist du kein Fan, oder?
3: Ja, also in den USA wird er total abgefeiert, das sage ich dazu. Mir war es einfach zu klamaukig, zu dünn. Mm. Was funktioniert? Dieses tollpatschige Kevin James Gestolper.
6: Wie ist Ihr Name?
2: Matt. Und Sie sind Café del Sol.
6: Nein, ich weiß.
2: Ich habe nur versucht, witzig zu sein.
6: Okay, versuchen Sie es weiter.
3: Also fürs Kevin James Fanherz ist das sicherlich was. Ansonsten wird wirklich jedes Italien-Klischee tot geritten. Ey, Kevin James singt Nessun Dorma mit Andrea Bocelli, der eine Nebenrolle hat. Mir hat wirklich nur noch der Papst gefehlt, der irgendwie Giotto fressend im Ferrari vorfährt.
0: Also, Popcorn-Kino ohne viel Tiefe, aber trotzdem ein bisschen funny. Solo Mio mit Kevin James ist jetzt im Kino.

Woche zwischen den Feiertagen. Hier ist 1Live Diggi. Nächste Woche schon wieder ein Feiertag. Fronleichnam ist zwar nicht in allen Bundesländern, aber ich muss sagen, ich bin immer größerer Fan vom Mai. Also der Mai war wirklich richtig gut zu uns. Bester Monat. Auch Leute, die im Mai Geburtstag haben. Beste Leute. Okay, ich spiele euch Hugel. Das ist Jamaican in 1Live Diggi.

0: Donnerstagnachmittag in 1 Live Digi. Hier ist Leo. Hoffe, euch geht's gut. Okay, wir haben ein neues Level von Schnelligkeit erreicht, weil diese Tickets waren so schnell weg. Ich spreche über Cat's Eye. Die haben vor ein paar Tagen ihre erste Arena-Tour announced und Claudi aus dem Digi-Team sagt, dass wir offenbar die einzigen sind, die noch Tickets haben.
1: Ja, also alle 27 Dates, die die Girls announced haben, waren innerhalb von 48 Stunden komplett sold out. Sie haben dann erst noch mal nachgelegt mit 4 fetten Shows in London, New York, Los Angeles und Mexico City, aber leider eben nicht bei uns in Deutschland. Für die Köln-Show am 13.09. gibt's aber aktuell noch Tickets auf 1live.de zu gewinnen und das ist halt echt special.
0: Also ein krasser Run auf diese Tickets, das ist Wahnsinn, ne?
1: Also Cat's Eye haben ja sowieso gerade eine richtig crazy Woche, ne? Das Tour-Announcement kam nur einen Tag nach ihrem Auftritt bei den American Music Awards. Da sind sie am Netz auch richtig für gefeiert worden.
0: Wie die Leute grölen. So crazy.
1: Bei der Performance sind sie aus so einem riesigen pinken Plüschteddy rausgesprungen und danach haben sie noch 3 Awards abgeräumt, unter anderem als Newcomer des Jahres. Die haben sich in ihrer Dankesrede dann auch bei BTS bedankt, die ihnen, wie sie sagen, den Weg geebnet haben und sie inspiriert haben, ihre Kultur zu repräsentieren.
2: Give a special shout out to BTS tonight for inspiring us to represent our culture at a global scale. Maraming, maraming salamat.
0: Also Cat's Eye haben ihre erste Arena-Tour ausverkauft. Tickets gibt's noch. 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

0: Das ist Boys a Liar von Pink Panthers und Ice Spice in 1 Live Digi. 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Super cooler Comedian, der ist aber nicht nur Comedian, sondern auch Ehrenamtler.
1: Und das Ding ist, ich mache diese Workshops, ich führe so voll das Doppelleben dadurch. So, auch die Kunst, irgendwie fusioniert alles bei mir die letzten Jahre ineinander. So, ich bin in Hamburg in den dicksten Theaterhäusern und spiele dort die dicksten Shows und hast du nicht gesehen. Und dann gehe ich so runter von der Bühne in mein Auto rein, höre Radio, rauche meine Zigarette, will so friedlich nach Hause fahren, so auf korrekter, weißt du, integriert und so. Und dann bist du so nachts unterwegs, Alter, oder auch hier in NRW, Alter, ich will einfach nur nach Hause. Und dann kommst du an dieser roten Ampel, vor dir ist eine scheiß Kiste, wir warten beide, Ampel wird grün, er fährt nicht. So, und ich denke mir, ey, ruhig bleiben, alles gut. In der Ruhe liegt der Schwanz oder wie das heißt, weißt du, keine Ahnung. Immer schön entspannt bleiben, das wird schon, ne? Der fährt gleich los. Und ich merk so, wie ich immer aggressiver werde, weißt du, ich meine, weil es schon unverschämt nachts, Alter, weißt du, gar nichts, du willst dich verarschen. So grünes Licht ist grell, Bruder. Grell, Bruder, fahr. Bist du am Handy oder was? Ich werde so zum Deutschen, Alter. Ich will's kontrollieren. So Kontrolleur geworden auf einmal. Bulle. Ja, und dann platzt er irgendwann aus mir raus, weißt du? Dann sage ich so, ich hup nicht, weil das verstößt ja gegen die Straßenverkehrsordnung. Ich sage dann ganz höflich, fahr, du Bastard! Grüner wird's nicht! Und am nächsten Morgen gebe ich dann an der Schule so einen Workshop, wie man gewaltfrei kommunizieren kann.

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1: 17 Uhr, hier sind Julian Cooper
2: und Wiebke Dumpe. Viele fahren zum Abkühlen gerade an den See. Schwimmen sollte man aber nur da, wo das erlaubt ist und es eine Badeaufsicht gibt. Denn gerade in Seen und Flüssen kann es gefährlich werden.
1: Das zeigen aktuelle Beispiele aus NRW. Seit gestern sind 3 Leute im Wasser gestorben. Ein 20-Jähriger war gestern in Herne zur Abkühlung nach dem Joggen in den Rhein-Herne-Kanal gesprungen und ertrunken.
2: Im Kreis Warendorf ist ein 27-Jähriger im Feldmarksee in Sassenberg untergegangen. Warum ist nicht klar. Und heute ist ein 26-Jähriger gestorben. Er war gestern in einem See in Paderborn untergegangen. Laut Polizei konnte er wohl nicht schwimmen.
1: Die Deutsche Lebensrettungsgesellschaft sagt, dass viele Menschen ihr Können überschätzen und die Gefahren von Seen, Flüssen und Kanälen unterschätzen, vor allem Männer. Allein in NRW sind letztes Jahr 48 Menschen bei Badeunfällen gestorben.
2: Im Fall der getöteten 12-jährigen Luise aus Freudenberg im Siegerland hat es ein Urteil gegeben. Die beiden Täterinnen müssen 140.000 Euro bezahlen an Luises Familie. Deren Anwalt sagt, wie das ankommt.
3: Ich bin mir ganz sicher, dass dieses Urteil wichtig und positiv von der Familie aufgenommen wird. Ich bin aber selbst erschüttert, wie schwer traumatisiert alle 3 noch sind.
1: Die damals 12 und 13 Jahre alten Mädchen hatten gestanden, Luise erstochen zu haben. Weil sie zu jung waren, gab es keinen Strafprozess.
2: Mehrere Male hat die EU den chinesischen Online-Shop Temu schon verwarnt und nichts ist passiert. Jetzt gibt's eine dicke Strafe. Die EU will 200 Millionen Euro von Temu, weil die nicht genug gegen illegale Produkte im Shop unternehmen.
1: Bei Testkäufen waren häufig Sachen aufgefallen, gefälschte oder gefährliche, zum Beispiel weil Akkus zu schnell anfangen zu rauchen.
2: Vor fast 40 Jahren gab es im deutschen Fernsehen einen Skandal. Das erste Mal haben sich 2 Männer geküsst in der Serie Lindenstraße.
1: Dafür wird jetzt der Schauspieler Georg Uecker mit dem höchsten Preis des Landes NRW ausgezeichnet. Den Preis bekommt er von Ministerpräsident Wüst, auch für seinen Einsatz für Homosexuelle.
2: In genau 2 Wochen geht's los mit der Fußball-WM und passend dazu gibt's wieder neue Orakeltiere. Im Zoo in Münster ist es Ameisenbär Theo. Er bekommt vor den Spielen 3 Futterflaschen hingestellt für das deutsche Team, den Gegner und ein Unentschieden.
1: Bei der EM vor 2 Jahren hatte Münster einen Tapir als Orakel. Der lag allerdings bei jedem Tipp daneben.
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1: Bis zum Sonnenuntergang bleibt es, wie es ist. Am Abend gibt es noch Temperaturen zwischen 16 und 25 Grad.
2: Morgen heißer und schwüler. Zuerst mit Sonne, abends ziehen kräftige Gewitter mit Starkregen durch.

0: oft trocken bei bis zu 29 Grad.
1: Es ist Donnerstag, aber ich muss sagen, der Donnerstag fühlt sich sehr nach einem Freitag an, oder? Vielleicht auch wegen diesem extrem geilen Wetter. Daumen gedrückt, dass ihr morgen hitzefrei bekommt. Hier ist Leon 1 Live Digi, Another und 54 Ultra läuft jetzt.

Was geht ab? Hier ist 1 Live Diggi. Wirklich, jeder Song von diesem Mann ist ein bisschen wie ein Gedicht, finde ich. Also feiern könnte auch auf einem Poetry Slam ziemlich gut funktionieren, glaube ich, weil er kann echt gut reimen. Also er kann gut reimen und ich liebe auch die Produktion auf diesem Track. Was ich besonders liebe, ist diese Trompeten-Sounds, die ihr gerade schon hört. Die kommen von einer echten Bläserkapelle aus Amsterdam. Klingt super lebendig. Ein Song, der einfach anders klingt, anders wirkt. Das ist Feiern mit Versprich mir jetzt in 1 Live Diggi.

0: Hier ist Leo in 1 Live Digi. Kennt ihr jemanden, der Tourette hat?
1: Ich bin Dottie.
2: Du wirst an Krebs sterben.
1: Alles klar.
0: Finden ja viele erstmal witzig auf den ersten Blick. Jetzt gibt es aber einen Film, der ein bisschen fürs Tourette-Syndrom sensibilisieren soll. Verflucht normal ist jetzt im Kino und Marcel aus dem Digi-Team gefällt's.
3: Super Film, weil es ist halt, eigentlich ist es ein Drama, aber es hat halt einen guten Schuss britischen Humor. Es geht um John und sein Leben mit Tourette, wie hart es für ihn war und wie wir alle vielleicht halt ein bisschen besser und normaler damit umgehen können und sollen.
0: Also es ist wirklich so ein bisschen so ein Statement-Film, ne?
3: Genau, das ist es ja. Auch riesig gespielt von Robert Aramayo. Den kennen wir als den Elrond aus Die Ringe der Macht. Und mit der Rolle jetzt hier in Verflucht normal hat er dieses Jahr sogar beim britischen Filmpreis BAFTA gewonnen.
0: Ich stelle es mir aber irgendwie total schwer vor, diese Tourette-Ticks, ne? Die so zu spielen, dass es halt nicht total peinlich wird.
3: Ja, und das ist natürlich wirklich die größte Aufgabe und auch das Risiko in der Rolle und auch jetzt im Film. Da wird halt eine wahre Geschichte erzählt. Und Robert Aramayo war es deshalb auch viel wichtiger, die Figur, also die Person, John zu verstehen und sich jetzt nicht nur auf die Ticks zu konzentrieren.
4: What was most important to me was to understand John and not focus on does John have this tick or that tick.
3: Was aber natürlich hilft, dass der echte John Davidson, um den es im Film geht, der war hier Produzent.
0: Achso, der hat da immer mit drauf geguckt, oder wie?
3: Genau, das ist seine Aufgabe, damit es eben authentisch bleibt für die Szenen selbst. Wurde dann aber trotzdem auch viel improvisiert, weil die Ticks selbst ja auch einfach unberechenbar sind. Und da dann wirklich so diese kippelige Grenze zwischen feinfühlig und authentisch zu treffen, das ist nicht leicht, hat in diesem Film aber total geklappt.
0: Also, Verflucht normal ist ein Film über das Leben mit dem Tourette-Syndrom. Unsere Empfehlung für euch heute hat Preise abgerufen. Räumt, kriegt unseren Daumen hoch und ist jetzt im Kino.

Summer, Taylor Swift. In 1 Live Digi, hier ist Leo live bis 20 Uhr am 28. Mai, fast Monatsende. Und ich mag das irgendwie nicht am Monatsende. Weiß nicht, ob es euch auch so geht. Ich mag es nicht, wie sehr mein Handy mich judged. So viele Zahlen auf dem Handy, die mir kein gutes Gefühl geben. Screen Time viel zu hoch, Kontostand viel zu niedrig. Ich brauche mal wieder ein paar gute Zahlen. So 14.000 im Schrittzähler. Das ist mein Anspruch für diesen Monat. Okay, Travis Scott läuft gleich für euch. Und jetzt ein bisschen Ray. Das ist Where Is My Husband? 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

0: Travis Scott, Fiend in 1 Live Diggy. Und wir quatschen über Las Vegas. Las Vegas ist ja seit ein paar Jahren echt so die Stadt für alle Fans von den Hangover-Filmen. Aber jetzt ist Las Vegas voll mit Fans von einer bestimmten Band, und zwar BTS, gerade auf Welttournee. Gerade spielen sie 4 ausverkaufte Shows in Las Vegas. Und Claudia aus dem Digi-Team sagt, das ist nicht mal normal, was da abgeht, ne?
1: Hi, also du kommst an BTS einfach nicht vorbei, wenn du gerade in Las Vegas bist. Die haben da ein richtiges City-Festival aufgefahren, also zum Beispiel Hotelzimmer im BTS-Style. Es gibt Kooperationen mit Lebensmittel- und Getränkeherstellern. Sogar die Wahrzeichen und der ganze Las Vegas-Trip werden bis zum Wochenende in BTS-Farben getaucht. Also alles in Rot, wie das Album Adidang.
0: Wow.
1: Wahnsinn.
0: Also einfach komplette Übernahme. Und der Merch-Zirkus hört nicht auf, Claudi, weil...
1: Die kriegen nächste Woche, und da bin ich jetzt echt ein bisschen jealous, sogar ihre eigenen Kekse.
0: Krümelmonster, gefällt das. Okay, wie heißen diese BTS-Kekse?
1: Purple Pancake Oreos in lila, also mit so lila Waffeln. Und die sind inspiriert von südkoreanischem Streetfood. Da gibt es nämlich so Pancakes, die heißen Hotdogs. Und ja, die Kekse droppen im Juni einfach in 80 Ländern. Mhm. Am Montag soll es schon so ein Online-Presale geben, aber bei uns in Deutschland jetzt wirklich im Verkauf wohl erst im August, habe ich gelesen.
0: Okay, finde ich nicht schlimm, weil ich mag auch einen guten alten Haferkeks aus dem Discounter. Ich sage, wie es ist. Also für mich, ab jetzt ist es die Keksband BTS. Das ist Swim, jetzt in 1 Live Diggy.

0: Dave und Thames in 1Live.de. Leute, wenn euer Donnerstag gerade so ein bisschen zerbröckelt, wenn ihr gerade eine Mini-Lebenskrise habt, durchatmen, ihr seid nicht alleine. Und manchmal reicht es ja zu wissen, dass so gut wie alle Leute Probleme haben und viele davon kommen zu meinem Kollegen Felix Lobrecht in seine Show 99 Problems. Die neue Folge gibt's jetzt auf YouTube. Mega-Folge, also Felix versucht eine Beziehung zu retten mit einem geheimen Codewort. Er gibt Tipps für fettige Haare und er löst auch das Problem von Maximilian.
1: Ich habe am Anfang des Jahres meine Traumfrau kennengelernt und wir haben uns dreimal getroffen und jetzt ist sie für 6 Monate in der Karibik auf dem Schiff. Und die Frage ist, wie soll ich mich verhalten bei einer Fernbeziehung, die keine Fernbeziehung ist?
2: Warum ist es keine Fernbeziehung?
1: Offiziell sind wir noch nicht zusammen.
2: Ah, okay. Und ihr habt gar keinen Kontakt, weil sie auf dem Schiff ist, da gibt's kein Internet?
1: Ab und zu schon, aber sehr sporadisch, halt mal einmal in der Woche.
2: Also ich glaube, das Schlimmste, was du machen könntest, wäre da so einfach hinzufliegen oder so als Überraschung. Ich glaube, man hat bestimmt so die Idee, so, oh, dann überrasche ich die und dann so, oh nee, ist scheiße. Ich glaube, das würde ich nicht machen. Ich glaube, ich würde wirklich einfach hoffen, dass die da eine gute Zeit hat und dann, dass sie sich danach einfach freut, dich wiederzusehen. Willst du dir einfach einen kleinen Gruß in die Kamera sprechen? Nichts zu Schnulziges, weil hier sind noch andere Leute anwesend.
1: Ich wollte eigentlich dich fragen, ob du einen Gruß schicken kannst, weil sie auch ein großer Felix Lobrecht
2: ist. Echt? Ja klar, mach ich. Wie heißt die?
1: Lisa.
2: Lisa, du geile Sumse. So, während du hier irgendwie da mit den Piraten am Rumschiffen bist, sitzt hier Maximilian und hat nichts anderes im Kopf außer dich. Deswegen, genieß die Zeit, mach dir das da toll auf deinem Schiff, mach tolle Erfahrungen, aber wenn du zurückkommst, wählst du nur eine Nummer und das ist die von Maximilian. Die Leute finden das auch, deswegen klatschen die gerade alle.

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1: 18 Uhr, ich bin Julian Cooper.
2: Und ich bin Wiebke Dumpe. In Dienstlaken hat es gestern einen Unfall mit zwei toten 12-Jährigen gegeben. Eine Frau war mit dem Auto in eine Gruppe fahrradfahrender Schüler reingefahren. Jetzt wird gegen sie ermittelt wegen fahrlässiger Tötung.
1: Zwar ist noch nicht klar, warum der Unfall gestern passiert ist, aber die 47-Jährige hatte letztes Jahr auch schon mal einen Autounfall. Der wurde dadurch verursacht, dass sie plötzlich ohnmächtig wurde.
2: Ein Fahrverbot hat sie nicht bekommen, aber ihr wurde ein Gerät implantiert, das die Herzaktivität trackt und auch Ohnmachtsanfälle erkennt. Die Daten davon sollen jetzt ausgewertet werden.
1: In Dienstlaken sind viele betroffen, sagt auch Bürgermeister Simon Panker.
3: Ich habe, egal mit wem ich bisher über dieses Thema gesprochen habe, so viele Menschen einfach erlebt, die völlig fassungslos sind und gerade gar nicht wissen, wohin mit sich.
1: An der Unfallstelle in Dienstlaken legen viele Leute Blumen und Stofftiere ab. Es sind auch Psychologen und Seelsorger im Einsatz. Morgen soll es eine Schweigeminute geben.
2: In NRW sind seit gestern drei Leute beim Schwimmen gestorben. In Herne ist zum Beispiel ein 20-Jähriger nach dem Joggen in den Kanal gesprungen und ertrunken.
1: Genau das ist laut DLRG aber gefährlich. Durch den Sprung ins kalte Wasser bei heißem Wetter kann der Kreislauf zusammenbrechen. Man soll sich langsam an das kalte Wasser gewöhnen.
2: Die hohen Spritpreise sorgen offenbar dafür, dass mehr Menschen über ein E-Auto nachdenken. Eine Versicherung hat eine Umfrage gemacht und die zeigt, dass vor allem Leute unter 40 über ein E-Auto nachdenken, auch wegen der Fördergelder vom Staat.
1: Die Spritpreise sind durch den Iran-Krieg deutlich gestiegen. Der aktuelle Tankrabatt läuft Ende Juni aus und wird wohl auch nicht verlängert.
2: In der Schweiz hat es eine Attacke an einem Bahnhof gegeben in der Stadt Winterthur. Ein Mann hat drei Menschen mit einem Messer verletzt. Die Behörden stufen die Tat als Terror ein.
1: Ein 31-jähriger Verdächtiger wurde festgenommen. Er soll früher schon was mit der Terrorgruppe IS zu tun gehabt haben.
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2: Das ist auch am Abend noch sonnig und warm bei 16 bis 25 Grad.
1: Morgen wird es noch mal deutlich heißer. Los geht's mit Sonne, später ziehen mehr Wolken rein und ab dem Abend auch Gewitter. Dazu kann es stark regnen, hageln und stürmisch sein. In Paderborn morgen bis 29 Grad, in Lünen und Castrop-Rauxel 31 und in Eschweiler und Hilden 32 Grad. Am Samstag ist es zweigeteilt, im Süden von NRW Schauer und Gewitter, im Norden meist trocken bis 29 Grad.
4: Kurz nach 18 Uhr in 1 Live Digi. Sonne strahlt, die Luft ist warm und das ist die Collab, über die gerade alle sprechen. Tyler,

Sabrina Carpenter in 1 Live Diggy. Und wir bringen 2012 zurück. Und wisst ihr was, warum auch nicht? Dieser Track löst Core Memories aus in vielen von euch. Beauty and the Beat, Justin Bieber, Nicki Minaj. Fun Fact, um diesen Song zu promoten, haben die damals gesagt, dass Justin Biebers Laptop geklaut wurde und ein Hacker hat private Aufnahmen veröffentlicht. Weiß nicht, ob ihr euch erinnert, stellt sich raus, das Ganze war ein Fake und die Aufnahmen waren Videos vom Musikvideodreh in Kalifornien. Jetzt 14 Jahre später und der Song feiert eine kleine Renaissance. Das ist Beauty and the Beat. Yeah.

0: Benno, Love You Anyway in 1 Live Digi. Gerade sehr heiß, hoffe ich hab Deo mit dabei. Aber kennt ihr dieses Gefühl? In Deutschland fühlt sich irgendwie immer heißer an als im Urlaub.
1: Also ich find's witzig, weil wenn es hier 24 Grad ist, denke ich mir so, oh mein Gott, ich kann nicht atmen. Ne? Und drüben ist so 35 Grad, ich bin so, wow, wie cool ist das denn?
0: Das ist Don aus Köln. Und es ist wirklich ein echtes Phänomen, das wir heute Abend mal ein bisschen genauer angucken wollen mit Vicky aus dem Digi-Team. Vicky, woran liegt es denn, dass wir die Hitze anders wahrnehmen, wenn wir im Urlaub sind?
2: Ja, es liegt am Urlaubsmodus. Wir sind so gechillt, machen alles 10-mal langsamer, haben oft keine Termine. Und Benjamin aus Köln glaubt, wichtig ist auch das Mindset.
3: Wenn du irgendwo dich aktiv dieser Hitze committest und irgendwo hinfährst, um quasi mit dieser Hitze sich zu entspannen und so, ne, so ins Wasser gehen kannst oder so, das ist was anderes, als wenn du hier, keine Ahnung, irgendwie so deinen Stress hast.
0: Ja, es ist eine Mindset-Sache. Ich meine, wir fahren ja auch extra in den Urlaub, um Hitze zu bekommen, ne?
2: Ja, und hier fühlt sich Hitze ja deutlich belastender an, weil der Alltag einfach weitergeht, ne? Plus, es ist heiß, das sagen dann auch Fachleute aus der Physiologie, also die sich mit dem menschlichen Körper beschäftigen.
0: Und ich muss auch sagen, ich glaube, wir hier in Deutschland, wir sind einfach nicht so gut da drin, mit Hitze umzugehen. Ich meine, andere Länder, die haben richtig so Strategien, so Siesta zum Beispiel.
2: Ja, das ist in Spanien vor allem ein Ding, auf jeden Fall. Da sind dann mittags mehrere Stunden viele Läden geschlossen. Man macht so 3 Stunden Mittagspause, da wo es halt am heißesten ist. Und ansonsten kannst du ja auch generell mal überlegen, wie du so im Urlaub tickst, damit du die Hitze besser erträgst.
0: Ja, safe. Also ich meine, oberkörperfrei zur Arbeit jetzt vielleicht ein bisschen schwierig, aber Hot Take von mir, vielleicht mehr trinken, oder?
2: Trinken ist sowieso ganz wichtig und abends, man isst ja auch mittags oder abends auch kalte Sachen, ne? Zum Beispiel Gazpacho, so eine kalte Tomatensuppe in Spanien. Kann's auch mal hier einfach gönnen.
0: Ja, einfach mal machen. Ich habe gerade nachgeguckt, morgen 31 Grad, vielleicht morgen 3 Stunden Mittagspause und Gazpacho zum Mittagessen. Danke Vicky, das ist Kalani mit Asha jetzt für euch. Hier ist 1 Live.

Grüße an alle von euch, die gerade 10% Akku haben. Wie meine Kollegin Pia aus der Regie, die ein 8 Jahre altes Handy hat, das sie 5-mal am Tag aufladen muss. Also quasi permanent kabelgebunden, ihr Handy. Wie so ein altes Telefon. Aber ihre Screentime ist sehr niedrig, das ist der Vorteil. Donnerstagabend, Apache gleich für euch. Vorher Olivia Rodrigo.

0: erstmal einen Kredit anmelden, um Fußball zu gucken. Krass, wie teuer die Tickets sind für die Fußball-WM. Und jetzt gibt's Ärger für die FIFA aus genau dem Grund. Generalstaatsanwälte von New Jersey und New York ermitteln wegen dubioser Praktiken beim Ticketverkauf. Christian aus dem Digiteam, was werfen die der FIFA vor?
1: Dass Tickets künstlich verknappt und zu Wucherpreisen verkauft werden. Also die beiden Staatsanwaltschaften gehen davon aus, dass Fans bewusst manipuliert und abgerippt wurden. Und die wollen außerdem gründlich den Vorwurf prüfen, dass die FIFA Preiskategorien nachträglich geändert hat und Fans dann auf einmal schlechtere Plätze zugeteilt bekommen haben als erwartet.
0: Okay, was sagt die FIFA jetzt dazu, zu diesen Vorwürfen?
1: Gerade nichts. Im April hat die FIFA schon erklärt, die Kategorien, die beim Kauf von Tickets im Stadionplan abgebildet wurden, die seien lediglich eine Orientierungshilfe für Fans gewesen, wo sich ihre Plätze im Stadion befinden könnten. Dass Tickets teils tausende Dollar kosten, das sei halt der Markt, meinte FIFA-Präsident Infantino Anfang Mai.
0: Ja, das ist klar, weil die FIFA ja auch nach diesem Dynamic-Pricing-Prinzip verkauft, genau wie bei Konzerttickets, also bei hoher Nachfrage steigen die Preise. Teilweise sind die Tickets ein Drittel teurer als vor einem halben Jahr. Finden Fans natürlich kacke, deswegen ermittelt gerade die US-Justiz gegen FIFA. Wow, also dass die FIFA dubiose Sachen macht, ne? Das ist wirklich verrückt. Wer hätte das gedacht? Mehr zur WM und vor allem, was für geile Live-Musik da läuft, das klären wir noch vor 19 Uhr hier in 1 Live Digi.

0: Hier ist Leo, R1 Live Digi am Donnerstagabend. So, Hände hoch, bei wem von euch geht Waka Waka auch immer noch richtig, richtig hart. Nicht mehr lange bis zur WM. Und es gibt einfach WM-Songs, die immer noch völlig iconic sind. Und Claudio aus dem Digi-Team sagt, auch dieses Jahr wird's bei der WM soundmäßig krass klingen, ne?
1: Das Rollout für die Fußball-WM 2026 ist einfach krass. Zuerst haben Shakira und Burna Boy ihren offiziellen WM-Song präsentiert. Dann letzte Woche kam die Collab von Lisa, Anita und Rammer. Und jetzt, Moment, kommt noch ein offizieller WM-Song von Future und Tyler. Game Time heißt er.
0: Das ist so krass, es klingt so gar nicht nach Fußball, finde ich. Aber irgendwie trotzdem richtig geil.
1: Also es gibt bisher nur diesen kurzen Clip, ja. Mehr gibt's noch nicht. Der komplette Song droppt erst um Mitternacht. 20 Seconds to Game Time, rappt Future. Die letzten 20 Sekunden vor einem Spiel, diese Anspannung. Ich finde, das fühlt man auch einfach voll.
0: Und es gibt ja auch wirklich drei geplante Opening Ceremonies bei der WM dieses Jahr. Also die fahren wirklich richtig auf, die Amerikaner. Sind die dann auch mit am Start eigentlich?
1: USA, Kanada, Mexiko, drei fette Shows. Future ist in Los Angeles dabei, zusammen mit Lisa, Anita, Katy Perry, Rammer und Tyler. Also auch noch das fetteste Line-Up von allen drei Shows.
0: Übrigens noch ein neuer Song für die WM von Future und Tyler droppt heute Nacht. Also WM gucken lohnt sich selbst, wenn ihr nicht Fußball mögt, dieses Jahr allein für die Musik. So, und ich spiele jetzt auch ein paar fette Tracks für euch. Charlie XCX ist unterwegs für euch und wir machen weiter mit Amo, das ist Que Pasa in 1Live Digi.

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1: Es ist 19 Uhr, hier ist Julian Cooper. In NRW hat es seit gestern 3 tödliche Badeunfälle gegeben. Ein 26-Jähriger, der in einem See in Paderborn untergegangen war, ist heute im Krankenhaus gestorben. Gestern war schon ein Mann in einem See im Münsterland ums Leben gekommen und einer im Rhein-Herne-Kanal. Mehr von Peter Neuhaus.
2: Die DLRG sagt, dass hinter Badeunfällen oft Selbstüberschätzung steckt. Gerade bei heißen Temperaturen haben viele Lust auf Abkühlung. Da würden vor allem Männer Gefahren in Seen, Flüssen und Kanälen nicht bedenken. Strömungen, unklare Tiefen und schlechte Sicht. Bei dem Fall an dem See in Paderborn-Elsen konnte der verunglückte Mann nach ersten Erkenntnissen der Polizei nicht schwimmen. In Herne war ein 20-Jähriger zur Abkühlung nach dem Joggen in den Rhein-Herne-Kanal gesprungen und ertrunken. In Sassenberg ging ein 27-Jähriger im Feldmarksee unter. Warum ist nicht klar.
1: Die DLRG sagt, dass letztes Jahr bei Badeunfällen in NRW mindestens 48 Menschen ertrunken sind. In Dienstlaken sind viele weiter schockiert nach dem schweren Unfall gestern. Eine Frau war in eine Gruppe Schüler gefahren. Morgen um 9.15 Uhr ist eine Schweigeminute geplant, um an die beiden getöteten 12-Jährigen zu erinnern. Bürgermeister Simon Panke sagt, dass viele trauern.
3: Ich habe in den letzten 24 Stunden sehr viele Menschen einfach weinen sehen. Ich habe gestern in der Schule viele Menschen weinen sehen.
1: Gegen die Autofahrerin wird wegen fahrlässiger Tötung ermittelt. In Deutschland sind es heute knapp unter 30 Grad. Bei unseren Nachbarn in Frankreich ist es noch wärmer und da hat die Hitze Folgen. In Paris ist die Luft schlecht, deswegen sollen die Leute lieber Bahn statt Auto fahren. Dafür ist das Tagesticket günstiger. Und bei den French Open hatte Tennis-Topstar Jannik Sinner starke Kreislaufprobleme. Er musste zwischendurch vom Platz und ist danach auch ausgeschieden. Ferrari bekommt gerade jede Menge Spott. Der Autobauer bringt das erste Elektromodell raus. Das soll 500.000 Euro kosten. Vor allem das Design eckt an. Im Netz vergleichen Leute das Auto mit einem Staubsauger. Ein Ex-Ferrari-Chef sagt, Ferrari laufe Gefahr, seine Legende zu zerstören.
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1: Der Abend geht mit Sonne zu Ende. Dazu Temperaturen zwischen 16 und 25 Grad. Morgen heiß und schwül. Ab dem Mittag werden die Wolken dichter. Am Abend ziehen dann kräftige Gewitter durch. Teilweise mit Starkregen, Hagel und Sturmböen. In Minden und Schleiden morgen bis 29 Grad, in Velbert und Iserlohn 30 und in Mönchengladbach 32 Grad. Am Samstag ziehen vor allem im Süden von NRW Schauer und Gewitter durch. Ansonsten eher trocken bei 25 bis 29 Grad.
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4: Okay, wenn irgendjemand von euch gerade noch den Laptop auf hat oder ihr denkt, ich zieh noch ein bisschen durch. Zieh noch ein bisschen durch auf Arbeit. Von mir habt ihr das offizielle Go jetzt aufzuhören. Euer Abend fängt hier an in 1 Live Digi mit Afro House Beats von Hugel und Soto. Das ist Jamaica.

Die Musik gibt euch Boss Energy heute Abend. Hier ist 1 Live Digi und dieser Track klingt für mich wie Musik, die in so einer schwarzen Limo laufen würde. Eine schwarze Limo mit abgedunkelten Fenstern in Berlin und ihr wisst nicht so ganz, was da drin vorgeht. Das ist AK außer Kontrolle. Kennen die von euch, die tief im Rap Game drin sind, auf jeden Fall. Wenn ihr ihn nicht kennt, deutscher Rapper aus Berlin, hatte lange nur einen türkischen Pass. Deshalb sollte er sogar vor 7 Jahren Deutschland verlassen, hat dann aber widersprochen und daraufhin einen Aufenthaltstitel bekommen. Zum Glück, denn sonst hätten wir nicht Tracks wie diesen hier zusammen mit Shirin David.

0: So Filme, bei denen ihr euch hinter der Popcorn-Tüte versteckt, sind von vielen von euch die Lieblingsfilme. Ich weiß es, Horror. Und einen neuen Horrorfilm gibt's jetzt im Kino, der heißt Passenger. Startet mit einem Real-Life-Horror. Ein Typ muss im Auto mal eben rechts anhalten und pinkeln.
1: Alter, gib mir eine Minute. Jo. Daniel?
0: Marcel aus dem Digi-Team sagt, nicht schon da in der Pinkelpause am Baum kommt jetzt Horror.
2: Ja, also nicht da genau, aber es geht ein bisschen wenig später los. Warum hupt das Auto da im Hintergrund überhaupt die ganze Zeit und wo zum Teufel ist der Freund, der gerade noch im Auto saß? Schnell losfahren, abhauen, kurzer Blick mal eben auf den Beifahrersitz. Ja, hoppla. Was war da denn?
0: Ja, was war's? Sag, sonst brauche ich leider auch eine Pinkelpause.
2: Sagen wir mal so, es war ein Etwas, das ab da im Film auch andere Fahrzeuge und Menschen aufsucht. Tyler und Maddie, das ist ein junges Paar, die machen einen Roadtrip in so einem umgebauten Karren. Es könnte doch so romantisch sein, aber sie finden eben einen Unfallwagen aus der Nacht davor.
3: Diese Kratzer waren gestern auch im Unfallwagen. Drei Kratzer, genau wie die. Habt ihr versucht zu helfen?
2: Ja, sie haben geholfen und am nächsten Tag sind eben auch bei denen am Auto die Kratzer. Und ab jetzt sind sie dran. Sie werden verfolgt und immer wieder heißt es...
0: Okay, es klingt sehr intensiv. Marcel, was ist denn das für ein Horror? Ist es so richtig eklig mit Blut und so?
2: Für mich ist das alles ziemlich, sagen wir mal dann doch durchschnittlich. Es ist eben ein weiterer 100 Minuten Mainstream-Horror. Kommt halt wirklich drauf an, auf welche Art Horror du stehst. Wie gerne darf es dann auch sowas Übernatürliches sein und stehst du auf Jumpscares? Damit wird wirklich jede Anspannung in diesem Film immer aufgelöst, fand ich ein bisschen mau. Und deswegen ist der Film am Ende okay.
0: Okay, also okay ist Gruselkino. Ich kann euch aber Kino gerade sehr empfehlen, weil im Kino ist es sehr schön kühl gerade. Und gönnt euch doch vielleicht einfach mal diesen Film. Passenger ist jetzt im Kino.

Dimitri Vegas, Like Mike in 1live.de. Der Himmel wird richtig schön orange gerade. Donnerstagabend, euer Abend ist voller Möglichkeiten. Zum Beispiel zu Hause gucken, wie schnell ihr von eurer Jeans in eure Jogginghose schlüpfen könnt. Mein Rekord war mal 21 Sekunden. Wenn ihr den heute Abend schlagen könnt, den Rekord, dann schreibt mir gerne morgen im Messenger in der 1live App. Cats Eye, jetzt für euch, das ist Gabriella in 1live.de.

0: Dieser Track heißt Talk to You von Another und 54 Ultra. Hier ist 1Live Digi. Und ich wollte mit euch sprechen über Dinge, die euch zum Lachen bringen. Es gibt so verschiedene Dinge, die bringen mich immer garantiert zum Grinsen. Nummer 1, wenn mich ein Baby anguckt. Nummer 2, wenn ich einen Hund sehe. Der muss mich noch nicht mal angucken. Alleine an einem Hund vorbeilaufen reicht mir schon. Meine Freundin zählt natürlich auch dazu. Und pass auf, jetzt kommt ein krasser Übergang. 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Großer Fan, und seinen Auftritt seht ihr bei uns jetzt im Video auf dem 1Live YouTube-Channel.
1: Ich war ein unangenehmes Kind. So, ich war nicht nur Allergiker-Kind, ich war auch noch so ein Wutkind, Digga. Ich war wütend und allergisch. Ich hatte permanent einen dicken Hals. Wisst ihr, was ich meine? Ich war permanent Gefahr für alle im Umlauf. Ich habe meinen eigenen Geburtstag selber beendet. Wirklich, das war mein Level. Wenn ich bei Reise nach Jerusalem nicht bis nach Jerusalem gekommen bin, dann ist an dem Tag auch kein anderes Kind dahin geflogen. Wirklich, war neue Spielreise nach Hause. Wirklich, ciao. Kann auch bis heute nicht verlieren. Ich weiß, keine geile Eigenschaft. Letztens so ein Kartenspiel gespielt, ne? Hatte richtige Scheißkarten auf der Hand, ne? War so wütend wieder. Dann habe ich sie einfach der gegenüber sitzenden Person so ins Gesicht gedroschen. Und bin so weggelaufen. So bin ich auch nicht stolz drauf. Ist auch das letzte Mal, dass mir Tarotkarten gelegt wurden. Und ich habe die Wahrsagerin so mitten im Gesicht getroffen, Leute. So mitten rein. Wo ich mir auch dachte, also bitte eine gute Wahrsagerin. Muss die Scheiße schon kommen sehen, Alter. Dann mach die scheiß Glaskugel sauber und duck dich, Schwesterherz, ehrlich.

0: gestern Abend Weltpremiere im Rhein-Energiestadion in Köln. Keine Sorge, es geht nicht um Fußballspiel, sondern um eine neue Netflix-Doku über einen Fußballspieler. Nächste Woche kommt die Doku über Lukas Podolski raus. In Köln gab es gestern die Premiere und Claudia aus dem Digi-Team hat sich das reingezogen für uns. Claudi, wie muss ich mir das vorstellen? Eine Filmpremiere in einem Fußballstadion.
1: Ja, also die Gäste saßen tatsächlich alle auf der Nordtribüne, haben dann so Richtung Rasen geguckt und da war dann an der Bande wirklich eine gigantische Leinwand aufgebaut, auf der die Doku lief. Und das wurde auch ein bisschen emotional. Lukas Podolski hatte seine Familie eingeladen, seine Schwester war da, sein Papa. Insgesamt waren irgendwie 500 Leute da, darunter auch Oliver Pocher, Kamrat, Fans in Trikots mit der Rückennummer 10.
0: Oh ja, Poldi Nummer 10. Und vor allem dieses Stadion, ne? Das ist ja auch für Poldi was ganz Besonderes, ne?
1: Klar. Also hier hat quasi alles angefangen und daran erinnert er sich natürlich auch noch sehr gut.
2: Ja, was Schönes, hier wo alles angefangen hat. Ich kann mich noch erinnern, der Weg genau hier, wo wir hier stehen, kam ich runter auf den Parkplatz und dann ging es in die Katakomben rein. Und hier quasi das auch zu beenden, weil ich ja vor kurzem auch so quasi meine Karriere beendet habe. Und schön wieder hier zu sein.
0: Ja, und in der Doku geht es um seine ganze Karriere, die ganze Poldi-Story. Und die Doku heißt auch Poldi, läuft ab nächster Woche auf Netflix. Marshmallow jetzt für euch mit Ingi, das ist Kissing My Friends.

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1: 20 Uhr, ich bin Julian Cooper. Der Fall hier hat vor 3 Jahren viele bewegt. Die 12-jährige Luise aus Freudenberg im Siegerland ist von 2 gleichaltrigen Freundinnen mit über 70 Messerstichen getötet worden. Heute gab es ein Urteil dazu. Mehr von Wiebke Dumpe.
2: Die beiden Mädchen müssen der Familie von Luise insgesamt etwas mehr als 144.000 Euro zahlen. Die setzen sich zusammen aus Schmerzensgeld und aus Kosten für die Beerdigung und den Anwalt. In dem Prozess ging es nicht um Gefängnisstrafen, denn die beiden Täterinnen waren damals noch nicht strafmündig. Das ist man erst mit 14. Sie hatten den Mord aber gestanden und ihn offenbar auch vorher geplant. In Chats hatten sie sich darüber ausgetauscht, wie sie das machen wollen.
1: Zu den Motiven wird aber nichts gesagt. Laut Oberstaatsanwaltin Koblenz, um die beiden Mädchen zu schützen. Sie wohnen seit der Tat vor 3 Jahren nicht mehr bei ihren Eltern und sind in Therapie. Innerhalb von 24 Stunden hat es jetzt noch einen 3. Badetoten in NRW gegeben. Ein 26-Jähriger ist heute im Krankenhaus gestorben. Er war gestern in einem See bei Paderborn untergegangen. Er konnte wohl nicht schwimmen. Außerdem ist ein 20-Jähriger im Rhein-Herne-Kanal gestorben und ein 27-Jähriger im Feldmarksee in Sassenberg im Münsterland. Wer bei der Telekom arbeitet, bekommt bald mehr Geld. Das Unternehmen und die Gewerkschaft Verdi haben sich eben auf einen neuen Tarifvertrag geeinigt für rund 60.000 Mitarbeiterinnen und Mitarbeiter. In den letzten Wochen hatten einige von ihnen häufiger protestiert. Dadurch gab es zum Beispiel längere Wartezeiten beim Kundenservice. In genau 2 Wochen geht's los mit der Fußball-WM und passend dazu gibt es wieder neue Orakeltiere. Im Zoo in Münster ist ein Ameisenbär dran, Tayo. Er bekommt vor den Spielen 3 Futterflaschen hingestellt, für das deutsche Team, den Gegner und ein Unentschieden. Bei der EM vor 2 Jahren hatte Münster einen Tapir als Orakel. Das lag allerdings bei jedem Tipp daneben.
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1: Der Tag geht sonnig zu Ende und auch die Nacht bleibt trocken. Es kühlt in NRW runter in OWL auf 10 bis 5 Grad, ansonsten auf 17 bis 11 Grad. Morgen schwül heiß mit bis zu 32 Grad. Abends gibt's Gewitter, teilweise auch mit Starkregen und Sturmböen. Dazu in Bielefeld bis 29 Grad, in Castrop-Rauxel und Lünen 31 und in Aachen bis 32 Grad. Samstag im Süden von NRW noch Schauer und Gewitter, sonst oft trocken bei bis 29 Grad.

0: Plus, ey, es gibt von Handys oder Elektrogeräten immer 1000 Abwandlungen. Man weiß doch gar nicht, was man nehmen soll. Und jetzt geht's im Marvel-Universum damit auch los, Leute. Es gibt seit heute einen neuen, ganz besonderen Spider-Man. Aber es lohnt sich, in den reinzugucken. Es ist Spider-Noir. Annika aus dem Digi-Team kennt sich aus, aber als Spider-Man-Fan könnte man Spider-Noir auch kennen, ne, Annika?
1: Mhm. Zum Beispiel durch den Animationsfilm Spider-Man Into the Spider-Verse. Das ist nämlich die Figur, die so schwarz-weiß war, hat einen langen Mantel an, Hut, war auch ein ganz kleines bisschen merkwürdig, dieser Spider-Man. Mhm. Er heißt auch nicht Peter Parker oder Miles Morales, sondern Ben Reilly. Trotzdem hat er halt die klassischen Spider-Man-Probleme und auch die gleichen Missionen und Gegner. Er ist aber Privatdetektiv und lebt in einem alternativen Universum in den 1930er Jahren.
0: Okay, wow. Und Spider-Noir hat ab heute seine eigene Serie auf Amazon Prime mit Nicolas Cage in der Hauptrolle. Iconic einfach. Und du hast ja schon reingeguckt, Annika, für uns. Was sagst du?
1: Also es ist, so viel kann ich sagen, mal was komplett anderes.
2: Woran denken Sie gerade?
3: Ich hab eine kleine Existenzkrise, um ehrlich zu sein.
1: Es ist nämlich die allererste Serie, in der Nicolas Cage mitspielt. Mhm. Also für ihn war es so ein komplett krasses, tolles Erlebnis.
4: Es war gleichzeitig aufregend und beängstigend, weil ich wusste, ich will richtig zu einem Schauspieler aus einem alten Schwarz-Weiß-Film werden. Ich freue mich so, dass ich das machen durfte. Und als ich die 8 Folgen am Stück gesehen habe, musste ich ziemlich grinsen.
1: Also Nicolas Cage liebt diese Figur auf jeden Fall. Und ich muss ehrlich sein, die Serie wird trotzdem vermutlich nicht alle überzeugen. Spider-Noir ist nämlich ganz schön düster, trotzdem auch albern, spannend und irgendwie trotzdem auch langatmig.
0: Okay, also Spider-Noir gibt's ab jetzt bei Amazon Prime Video.

0: Buongiorno, ich bin Janina, ihr hat eins FDG und das ist eigentlich wie so ein Salat. Da sind so ganz, ganz viele Zutaten drin und du checkst bei jedem Bissen immer eine neue Zutat aus und jedes Mal denkst du so, boah geil, wie geil abwechslungsreich. Und so ähnlich geht's mir bei diesem Song hier.
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0: Das ist Vermisse von Dardan und Azet, unser Deutschrap-Salat, im allerpositivsten Sinne natürlich.

Facetten, in diese nicht mal 3 Minuten Track, dass ich eigentlich alle 10 Sekunden denke so, wow, das hört sich aber auch geil an. So, wow, das ist auch irgendwie geil. Also das ist euer Sommersalat für heute und ich hoffe, er schmeckt euch. Das ist Vermisse, Dardan und Azed jetzt für euch in 1FDG.

0: Wenn ihr uns davon nichts erzählen würdet, Digi-People, wir wüssten gar nicht, was es eigentlich für geile Hobbys und geile Leidenschaften gibt. Ehren1Live-Digi, ich bin Janina und ich muss einmal Danke sagen. Danke im Namen des 1Live-Digi-Teams, dass ihr uns immer wieder von euren Leidenschaften erzählt. Weil ohne Scheiß, ich habe schon das ein oder andere Mal gedacht, Alter, wieso habe ich das nie ausprobiert? Letzte Woche noch, als Digi-Hörerin Isa davon erzählt hat, wie gern sie Twirling macht. Das ist so ein Tanzsport. Nie vorher gehört, aber ich denke so, geil, geil. Hört sich mega interessant an. Kathi Fenia aus Bielefeld hat auch eine besondere Leidenschaft. Sie liebt exotische Pflanzen.
1: Ich bin irgendwann in so ein Rabbit Hole gefallen und auf einmal saß ich in einem Livestream von einem Pflanzenladen, der exotische Pflanzen angeboten hat und ich habe darauf geboten, weil ich wollte diese Pflanzen haben. Die heißen dann zum Beispiel Anthurium luxuriens oder Anthurium feigii und ich hatte tatsächlich ein kleines eigenes Gewächshaus. Da habe ich mir aus meiner Alocasia kleine Rhizome abgetrennt und dann eigene kleine Pflänzchen gezüchtet. Das ist so süß und jetzt habe ich meine eigene gezüchtete Pflanze da. Also das Geilste ist eigentlich, wenn man merkt, dass die Pflanze sich bei dir wohlfühlt und dann kommt so ein kleines Blatt und so langsam dreht es sich auf und wird zu einem großen neuen Blatt. Das ist einfach ein mega geiles Gefühl.
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1: 21 Uhr, Julian Cooper hier. Für tausende Taylor Swift-Fans war der Traum vom Konzert geplatzt. Vor 3 Jahren wurden in Wien 3 ausverkaufte Konzerte abgesagt wegen Terrorverdachts. Gerade wurde der 21-jährige Angeklagte schuldig gesprochen, unter anderem wegen versuchten Mordes. Er soll auch Teil einer Terrorzelle gewesen sein. Was für eine Strafe er bekommt, will die Richterin gleich sagen. Der 21-Jährige hatte gestanden, dass er im August 2024 eine Bombe bei dem Event zünden wollte, im Namen der Terrorgruppe IS. Beweise dafür hatten Ermittler im Haus der Eltern gefunden, Sprengstoff und Anleitungen zum Bau von Bomben. Außerdem hatte der Mann mit IS-Mitgliedern gechattet. Im Iran-Krieg gilt eigentlich eine Waffenruhe. Beide Seiten haben sich aber heute wieder angegriffen. Jetzt könnte es bald einen neuen Deal zwischen den USA und dem Iran geben. US-Medien berichten, dass der schon weit ausgearbeitet ist. Wenn es so kommt, wird die Waffenruhe um 60 Tage verlängert. Außerdem verspricht der Iran, die wichtige Wasserstraße von Hormuz wieder freizumachen. Im Fall der getöteten 12-jährigen Luise aus Freudenberg im Siegerland hat es ein Urteil gegeben. Die beiden Täterinnen müssen über 140.000 Euro zahlen an Luises Familie. Deren Anwalt sagt, wie das ankommt.
2: Ich bin mir ganz sicher, dass dieses Urteil richtig und positiv von der Familie aufgenommen wird. Ich bin aber selbst erschüttert, wie schwer traumatisiert alle 3 noch sind.
1: Die damals 12 und 13 Jahre alten Mädchen hatten gestanden, Luise erstochen zu haben. Weil sie zu jung waren, gab es keinen Strafprozess. In Witten im Ruhrgebiet ist die Polizei ein Stück weiter auf der Suche nach einer Gruppe ausgerissener Rhesusaffen. 3 der 6 sind wieder zurück beim Tierschutz. Da waren sie gestern ausgebrochen. Sie hatten die Fugen aus einer Backsteinwand freigekratzt.
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1: Noch ist es warm am Abend, die Nacht bleibt trocken, aber es kühlt ab auf 17 bis 11 Grad, in OWL sogar noch weiter runter. Morgen wird's heiß, los geht's mit Sonne, später ziehen Wolken rein und ab dem Abend auch Gewitter. Dazu kann es stark regnen, hageln und stürmisch sein. In Olpe und Dortmund bis 29 Grad, in Dorsten 31 und in Bocholt und Kerpen 32 Grad. Am Samstag 2 geteilt, im Süden von NRW Schauer und Gewitter, im Norden meist trocken bis 29 Grad.

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0: Digi-People, ich bin Janina, was geht? Und seit dem Super Mario Galaxy Film habe ich ein komplett anderes Bild von diesem grünen Dino. Ey, ich bin seitdem verliebt in Yoshi. Und ich liebe es vor allem, wie er twerkt. Habt ihr da schon mal drauf geachtet? Und ich hoffe, das macht er auch in seinem neuen Game. Es ist so unfassbar cute. Yoshi kriegt nämlich ein eigenes Abenteuer. Yoshi and the Mysterious Book. Digi-Kollegin Joanna hat die Details. Also sucht Yoshi in diesem Game ein mysteriöses Buch oder ist er in einem drin oder wieder was?
1: Nee, die Yoshis, ja, es gibt tatsächlich mehrere, die finden eins. Zusammen mit Bowser Jr. stürzt dieses Buch nämlich auf ihrer Insel ab. Ja, und bittet die Yoshis darum, möglichst viele Kreaturen zu sammeln, die man auf seinen Seiten sieht.
0: Ah, okay, das erinnert mich gerade so ein bisschen an Pokémon Go oder so, überhaupt Pokémon, ist das so?
1: Ja, also so halb. Auf jeder Seite von Enzo gibt's nämlich ein Level, in das wir dann einfach reinhüpfen. Und in 2D-Ansicht, so wie diese alten Mario-Games, juckeln wir dann mit Yoshi über Wolken, unter die Erde, in den Dschungel oder wo auch immer uns der Weg hinführt.
0: So geil. Ich liebe ja immer noch diese 2D-Games, ne? Sorry for that, aber es ist so geil. Aber du meintest gerade schon zu mir, in diesem Game geht es ja relativ gechillt zu, ne? Was meinst du damit?
1: Ja, so bei Mario, da musst du ja sehr zielgenau springen und auch mal einen Gegner in den Boden stampfen oder mit Panzern in den Abgrund befördern. Und Yoshi, der nimmt hier eher so einen friedlicheren Weg. Und abseits von ein paar Bienchen oder Ähnlichem geht's hier wirklich mehr ums Erkunden, Entdecken, alles drumherum, möglichst schnell und unbeschadet ans Levelende kommen. Das ist hier jetzt nicht so der Fokus.
0: Okay, also punktet Yoshis Game mit ganz viel Niedlichkeit. So wie er ja sonst auch punktet mit ganz viel Niedlichkeit. Yoshi and the Mysterious Book gibt's jetzt neu auf der Switch 2.

Weiter geht's in 1Live.dg. Mit A Palm Tree Boy. Und ich weiß nicht, wo sich Palm Tree Boy gerade versteckt hat, aber er hat Sommer-Vibes mitgebracht. Und ich finde auch sein Name, er klingt wirklich wie so ein kleines Dschungelkind, ne? Palm Tree Boy. Das war auch der Rappername von Mowgli, glaube ich. Palm Tree Boy. Und der Track klingt auch ein bisschen wie eine Safari durch den Regenwald. Aber ich liebe das. Tropical Pop mit Vocals, die teilweise in einer lokalen südafrikanischen Sprache sind. Klingt super magisch. Und auch der Titel ist in dieser Sprache auch quasi jetzt für euch in 1Live.dg.

0: Hallo Freunde, hier ist Lisa 912 Digi. Was ist das Geheimnis für eine gute Ehe? Ich sag ganz ehrlich, das ist eine Frage, die kann ich nicht mehr hören. Ich kann sie nicht mehr hören, weil ich mir so denke, ja Leute, es ist ja obvious. Es ist doch wirklich obvious. Erste Base ist halt, man muss sich mögen. So. Zweite Base, finde ich, ist, man muss einander immer verstehen wollen. Und wenn das nicht der Fall ist und man okay damit ist, dass man sich mal nicht versteht, dann hat man ja wieder, dann geht man wieder zurück zu Base Number One, die halt ist, man mag sich halt. Und wenn man sich darauf besinnen kann, so, was brauche ich denn dafür ein Geheimnis, so, habt euch doch einfach lieb. Ich finde, das ist kein Geheimnis, Bruder, das ist halt einfach so basic human shit, sag ich als Unverheiratete. Ich finde die Frage allerdings völlig in Ordnung, wenn man dann Antworten bekommt, mit denen man nicht gerechnet hat. Und wenn sich dann da so kurz eine kleine nasty Ehrlichkeit einschleicht, wie hier bei dieser Kollegin, die wir bei der Tag in Berlin und Brandenburg im RBB Fernsehen gesehen haben.
1: Also wir haben gestern den 8. Hochzeitstag gehabt.
2: Nein, dann herzlichen Glückwunsch vom RBB. Letzte Frage, was ist ein Garant für eine glückliche Ehe?
1: Dass man sich gegenseitig so akzeptiert, wie man ist.
3: Lutschen, gut lutschen. Freund, gut lutschen.
2: Gut lutschen?
3: Lutschen.
2: Gut, dann erstmal vielen, vielen Dank dafür.

0: 22 Uhr, ich bin Julian Cooper. Eigentlich wollten tausende Fans von Taylor Swift vor 2 Jahren auf eins ihrer Konzerte in Wien gehen. Dann wurden die alle abgesagt aus Angst vor einem Terroranschlag. Jetzt wurde ein 21-Jähriger wegen der Anschlagspläne schuldig gesprochen zu 15 Jahren Haft. Mehr von Ablo Afakama.
1: Einen Monat lang lief der Prozess gegen den Österreicher mit nordmazedonischen Wurzeln. Der hatte schon gestanden, dass er einen Anschlag geplant hatte und möglichst viele Swift-Fans töten wollte. Das Gericht hat ihn auch wegen der Bildung einer Terrorzelle schuldig gesprochen. Beweise hatten Ermittler im Haus seiner Eltern gefunden. Sprengstoff und Anleitung zum Bau von Bomben. Außerdem hatte der Mann mit IS-Mitgliedern gechattet. Er wurde noch vor dem ersten Konzert in Wien festgenommen, weil es eine Warnung von US-Geheimdiensten gab.
0: Aus Sicherheitsgründen wurden alle 3 Taylor Swift-Konzerte im August 2024 abgesagt. Die Fans haben sich dann trotzdem in Wien getroffen und zusammen gesungen. In Dienstlaken sind viele weiter schockiert nach dem schweren Unfall gestern. Eine Frau war in eine Gruppe Schüler gefahren. Morgen um 9.15 Uhr ist eine Schweigeminute geplant, um an die beiden getöteten 12-Jährigen zu erinnern. Bürgermeister Simon Panke sagt, dass viele trauern.
2: Ich habe in den letzten 24 Stunden sehr viele Menschen einfach weinen sehen. Ich habe gestern in der Schule viele Menschen weinen sehen.
0: Gegen die Autofahrerin wird wegen fahrlässiger Tötung ermittelt. Bis zu 2000 Klimaaktivisten wollen ab morgen in Hamm gegen den Bau neuer Gaskraftwerke protestieren. Auch Greta Thunberg ist dafür schon angekommen. Vor Gericht ging es eben noch darum, wie genau der Demozug am Samstag läuft. Entschieden wurde, dass die Demo nicht direkt am Gaskraftwerk in Werne starten darf. Die Polizei fand das zu gefährlich. Aktivisten hatten sich deswegen vor Gericht beschwert. In Deutschland waren es heute knapp unter 30 Grad. In Frankreich und Portugal mussten die Menschen viel mehr schwitzen. In beiden Ländern gibt es neue Temperaturrekorde für Mai. In Moura in Zentralportugal waren es sogar über 40 Grad heute. Auch Spanien und Italien haben Hitzewarnungen rausgegeben.
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0: Die Nacht wird klar und trocken. Es kühlt ab auf 17 bis 11 Grad, in OWL sogar nur bis 5. Morgen heiß und schwül, ab dem Mittag wolkiger, am Abend ziehen dann kräftige Gewitter durch, teilweise mit Starkregen, Hagel und Sturmböen. In Paderborn morgen bis 29 Grad, in Siegen und Wuppertal 31 und in Ratingen bis 32 Grad. Am Samstag ziehen vor allem im Süden von NRW Schauer und Gewitter durch, ansonsten eher trocken bei 25 bis 29 Grad.

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0: Ist ein Borat-Anzug eigentlich schon ein Kleidungsstück? Oder ist der Borat-Anzug so die Grenze zu einem fetzen Stoff? Lisa ist hier in 1LiveDigi. Und ihr kennt den Borat-Anzug ja, das ist ja eigentlich nur so ein neongrünes V, was literally nur den Sack festhält. Und auch das eigentlich nur so semi-geil. Dieser Borat-Anzug heißt ja nur Borat-Anzug wegen Borat. Und Borat wird ja gespielt von Sacha Baron Cohen. Auf Netflix gibt's jetzt gerade einen neuen Film mit ihm. Ladies First heißt er. Digi-Kinomann Marcel. Ist er wieder mit so einem knappen Mankini?
1: Nee, der hängt zum Glück im Schrank. Also Sacha Baron Cohen spielt hier so einen Playboy-Macho, so einen richtigen Bäh-Klischee-Chef und CEO.
2: Damien hatte einfach alles. Geld, Sex, Macht. Aber er war auch ein Arschloch.
1: Ja, nur kommt halt irgendwann der Tag, an dem er gegen eine Laterne läuft.
3: Sie sind gefangen.
1: Und plötzlich ist die Welt eine andere.
0: Oh, ja, also auch dieses alte Ding mit, er kann jetzt auf einmal Frauengedanken hören. Also gab's doch alles schon, oder?
1: Es gab schon tausendmal, aber ja. Hier wird es tatsächlich viel, viel wilder. Seine Männerwelt ist ab da frauendominiert.
4: Was ist hier los?
5: Damien, mach dich mal nützlich und hilf deinem Vater in der Küche.
1: So, ist das ziemlich stumpf? Ja, finde ich das trotzdem sehr, sehr witzig, aber hallo.
0: Ja, gut. War aber auch so ein bisschen schwieriger Humor, oder? Also ist ja war vielleicht nicht für alle was.
1: Also ich finde ja, es macht es noch besser, wenn man sich vorstellt, dass irgendwer da so schmierbäuchig auf dem Sofa liegt und brüllt, was soll die übertriebene Scheiße denn da? Nämlich einfach ein Traum. Einfach vor Film- und Gesellschaftsklischees so den Spiegel halten, alles umdrehen und daraus, naja, quasi so eine toxisch-feminine Welt zu erfinden und damit so brutal zu zeigen, ist das nicht das Allerletzte? Ich finde es total smart. Klar ist dieser Grundgag irgendwann auserzählt und der Film geht trotzdem noch eine halbe Stunde. Aber selbst wenn die Story jetzt nicht mit dieser starken Idee mitkommt, ich finde, reingucken, staunen und hoffentlich lachen, das sollte trotzdem drin sein.
0: Ja, dann guck doch mal, ob das bei euch auch der Fall ist. Läuft auf Netflix Ladies Night mit Sacha Baron Cohen.

fühle mich gerade wie so eine beste Freundin. So, ich bin so richtig stolz und könnte die ganze Zeit sagen, yes, go girl, go girl. Genau so fühle ich mich, wenn ich die Musik von Flo höre. Das ist eine R&B-Girl-Group aus London. Und diese drei Ladies, die lösen so viele Glücksgefühle aus, weil die alle drei einfach so crazy gut singen. Und wenn die dann noch zusammen singen, ey, ich habe so krasse Destiny's Child-Vibes. Ich hoffe, ihr wisst, was ich meine. Ich habe nämlich ein Tiny Desk-Konzert von denen gesehen. Vielleicht kennt ihr das. Da spielen Künstler so eine kleine Live-Session. Das ist voll bekannt. Und oh mein Gott, ich feiere die Session von Flo so sehr, weil die da so heftig live singen. Achtet mal bitte auf die Harmonies, die zusammen singen.

0: wunderschön, oder? Es ist so wunderschön. Und die schaffen es einfach, mir noch mehr Destiny's Child oder so Pussycat Doll Vibes zu geben mit ihrem Song Leak It. Das ist einfach purer R&B. Hört ihr gleich hier in 1Live.de. Das sind Beats, zu denen die drei auch noch heftig tanzen in ihrem Musikvideo. Ihr merkt, ich bin komplett geflasht von diesem Gesamttalent. Hier sind Flo mit Leak It für euch in 1Live.de.
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0: Hallo, hier ist Lisa 911 Digi. Eishockey, ne? Eishockey ist ein Ding für sich. Der einzige Sport, bei dem man alles stehen und liegen lässt, um sich absichtlich mitten auf dem Eis auf die Fresse zu hauen. What the fuck? Wird ja auch gerade in super vielen Serien und Büchern auseinandergenommen, dieser Sport, um die feuchten Träume von Frauen und Männern stillzulegen. Check ich bis jetzt nur so halb. Was ich aber jetzt checke, seitdem ich hier diese People in der NDR Nord-Reportage gesehen habe: Eishockeyspieler sind hart im Geben und im Nehmen.
1: Tor für die Hannover!
2: Es ist die schnellste Mannschaftssportart der Welt und die schönste.
3: Deswegen. Es ist einfach härter, es ist einfach
2: schneller. Du hast kein Mimimi.
3: Wir hoffen natürlich, dass die Spieler keiner sich verletzt. Aber selbst wenn einer einen Puck in die Fresse bekommt, in Hamm war das zum Beispiel so, der hat 3 Zähne verloren am Freitag. Der ist mal kurz getackert worden und hat weitergespielt.
2: Autsch, jawohl!
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1: Die Nachrichten mit Matthias Wurms. Guten Abend. In Dienstlaken wird morgen um 9.15 Uhr mit einer Schweigeminute an die Opfer des schweren Verkehrsunfalls gestern erinnert. Eine Frau war in eine Gruppe Schüler gefahren, 2 12-jährige Jungen sind an ihren Verletzungen gestorben. Dienstlakens Bürgermeister Simon Panke sagt, dass viele Menschen immer noch schockiert sind.
2: Ich habe, egal mit wem ich bisher über dieses Thema gesprochen habe, so viele Menschen einfach erlebt, die völlig fassungslos sind und gerade gar nicht wissen, wohin mit sich. Ich habe in den letzten 24 Stunden

0: sehr viele Menschen einfach weinen sehen.
1: Gegen die Autofahrerin wird wegen fahrlässiger Tötung ermittelt. Laut Staatsanwaltschaft hat sie schon letztes Jahr einen Unfall verursacht. Damals war sie ohnmächtig geworden. In Österreich ist das Urteil gefallen nach einem geplanten Terroranschlag auf ein Konzert der US-Künstlerin Taylor Swift in Wien vor knapp 2 Jahren. Der angeklagte Islamist muss für 15 Jahre ins Gefängnis. Der Mann war nach Warnungen eines ausländischen Geheimdienstes einen Tag vor dem geplanten Anschlag festgenommen worden. Der Iran hat dementiert, dass es mit den USA eine Einigung auf eine längere Waffenruhe gibt. US-Medien hatten berichtet, dass ein Rahmenabkommen vorsehe, dass der Iran die Straße von Hormus öffnet und die USA im Gegenzug die Blockade iranischer Häfen beenden. Aus dem Iran heißt es, das Abkommen sei noch nicht fertig verhandelt. In Nordrhein-Westfalen sind seit gestern 3 Menschen bei Badeunfällen ums Leben gekommen. Ein 26-Jähriger, der in einem See in Paderborn untergegangen war, ist heute im Krankenhaus gestorben. Gestern waren schon 2 junge Männer ums Leben gekommen, in einem See in Sassenberg im Münsterland und im Rhein-Herne-Kanal.
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1: Die Videoüberwachung an mehreren Schulen in Münster zahlt sich offenbar aus. An 4 Schulzentren gab es laut Stadt dadurch weniger Vandalismus und weniger Einbrüche. Julia Wulff, WDR Münster.
3: In Hiltrup waren es zum Beispiel vor der Videoüberwachung noch 26 Fälle pro Jahr. Die Zahl ist auf 3 registrierte Straftaten gesunken. Weitere positive Beispiele gibt es an den Schulzentren Wolbeck und Kinderhaus sowie an der Melanchthon-Schule in Körde. Deshalb sollen die Kameras dort auch bleiben. Jetzt werden andere Standorte geprüft. So könnte für die Grundschule Kinderhaus West ebenfalls eine Videoüberwachung kommen. Am Hansa-Berufskolleg könnte schon eine Toranlage helfen, um den Schulhof zu schützen. Die Stadt will jetzt darüber beraten.
1: Und der Blick aufs Wetter in Nordrhein-Westfalen. Die Nacht bleibt klar und es kühlt etwas ab, in Ostwestfalen teils bis auf 5 Grad. Morgen wird es dann heiß und schwül und ab dem Abend ziehen teils kräftige Gewitter durch, örtlich mit Starkregen, Hagel und Sturmböen. Vorher werden in Menden 29 Grad erwartet, in Marl bis 31 und in Kerpen bis 32 Grad. Am Samstag gibt es vor allem im Süden NRWs Schauer und Gewitter. Nördlich der Ruhr bleibt es meist trocken und freundlich. 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

0: Hier ist Diggi der Kotter hier. Matt Haig ist ein britischer Autor, der wird gerade wahnsinnig gehypt. Vielleicht kennt ihr von ihm die Mitternachtsbibliothek. Da landet die Hauptfigur nach ihrem Tod in einer Bib, wo es ohne Ende Bücher gibt und jedes zeigt eine andere Variante ihres Lebens. Also eigentlich eine mäßige Nummer, wenn du damals doch besser im Schwimmteam geblieben wärst, dann wäre dein Leben jetzt so und so. Also einfach nächtliches Overthinken nur als Buch. Jetzt hat Matt Haig was Neues draußen, nämlich die Mitternachtsreise. Digi-Bücherfrau Gesa, wie ist es im neuen Buch?
1: Da gibt es jetzt keine Varianten. Hier geht es um Wilbur. Direkt nach seinem Tod steigt er in einen Zug und dieser führt ihn noch einmal durch sein komplettes Leben. An manchen Momenten rauscht er nur vorbei, an anderen darf er aussteigen und sie dann nochmal so als stiller Beobachter erleben.
0: Okay, crazy. Was ist das für eine krasse Vorstellung? Vor allem, das sind ja bestimmt nicht nur schöne Momente, ne?
1: Da sind auch die traurigen und harten Momente. Da geht es dann um seine Mutter, alleinerziehend, erschöpft und überfordert. Sein Bruder, der schon früh im Knast gelandet ist. Und immer wieder geht es auch um Maggie. Die hat er sehr, sehr geliebt. Und in diesen Szenen quält er sich schon auch echt, weil er sich dabei beobachtet, wie er falsche Entscheidungen trifft. Und eigentlich darf er ja nicht eingreifen, probiert es dann aber doch.
0: Und das führt ja überhaupt nicht zu Turbulenzen dann, ne? Also sag mal, das geht einem doch alles schon sehr nah, ne? Wie groß war dein Kloß im Hals, ne?
1: Schon groß, muss ich sagen, ne? Weil man ja auch so vieles von sich kennt. Also dieses über Entscheidungen grübeln, hätte ich mal, sollte ich nicht, hoffentlich werde ich es nicht bereuen. Aber Fehler gehören halt dazu, das wird einem hier beim Lesen dann auch nochmal klar. Ja, so ein bisschen weniger Kitsch, weniger Kalendersprüche, das wäre hier schon schön gewesen. Aber im Grunde war das schon eine sehr stimmige Story. Also mir hat das Buch wieder gefallen.
0: Von Matt Haig, Bestseller-Autor nämlich. Die Mitternachtsreise könnt ihr euch jetzt reinziehen.

Digi-People, was geht? Ich bin's, Janina. Und bei euch und auch bei mir bin ich mir sicher, wir sind auf jeden Fall echte Menschen. Aber sind die beiden auch wirklich echte Menschen? Das sind zwei Queens, Sarah Larsson und Tyler, mit ihrem gemeinsamen Track She Did It Again. Und die beiden sind gerade so hot im Musikbusiness unterwegs, Leute. Sarah Larsson hat gerade Tourstops in Seoul und Tokio verkündet. Tyler räumt zwei American Music Awards ab. Das ist doch nicht normal, was die beiden abreißen. Und dann hat mich aber Tylers Insta-Post wieder auf den Boden der Tatsachen zurückgebracht. Sie hat eine Story gepostet mit Selfies, auf denen sie so zwei pinke Sternsticker im Gesicht hat. Und ihr wisst, das sind Pickle-Patches. Und dazu schreibt sie, Pickel vor einem Shoot sind einfach kein Vibe. Alter, wisst ihr, wie sehr mich das gerade hat durchatmen lassen? Dass ich weiß, diese Schönheit, Tyler, kriegt auch Pickel. Ich werde ab jetzt jeden Pickel, den ich habe, respektieren, weil Tyler auch ihre Pickel respektiert. Zumindest versuche ich's. Und ich hoffe, ihr auch. Also ja, sie sind echte Menschen und sie machen sehr, sehr geile Musik. Das ist She Did It Again, Sarah Larsson und Tyler, jetzt für euch in 1Live Digi.

0: Hey na, für was brennt ihr denn so richtig? Was ist eure Leidenschaft? Bei was geht euch so richtig einer ab? Da seid ihr on fire, weil es euch einfach so abholt. Hier ist Lisa in 1 Live Digi und bei mir ist es ja gar nicht mal mehr Bücher lesen, sondern Bücher shoppen. Ich liebe es, durch Büchereien und Bücherläden zu schlendern, mir die Klappentexte durchzulesen, Cover anzugucken, zu gucken, welche Bücher haben diese AutorInnen noch geschrieben. Also das kann ich Stunden machen, ohne dass mir irgendwie langweilig wird. Philippas 28 kommt ursprünglich aus Kalkar, wohnt jetzt in Köln und hat aus ihrer Leidenschaft mittlerweile ihren Beruf gemacht. Wie geil! Sie arbeitet als Stylistin und designt vor allem ihren eigenen Schmuck. Ja, lebt sich aber bei Designs an sich komplett aus.
1: Wenn ich an anderen Menschen die Dinge sehe, die ich irgendwann mal erschaffen habe, dann ist das ein total schönes Gefühl und gibt mir so eine Art Sinn. Vor allen Dingen, wenn ich meine Schmucksachen verkaufe, merke ich richtig, wie sehr es mich glücklich macht, dass andere sich selber damit ein Stückchen besser ausdrücken können. Daher würde ich eigentlich sagen, dass meine Leidenschaft es ist, Kleidung oder Schmuck herzustellen. Und die stelle ich bestenfalls dann auch noch aus alten Materialien her. Ich liebe das, alten Dingen neues Leben zu verpassen. Also mein Schmuck besteht hauptsächlich aus Edelstahl und ist sehr chromy und silberig. Und wenn es dann auch mal genug Zeit gibt für ein größeres Projekt, stelle ich auch sehr gerne Kleidung her. Es gibt ein Projekt, meine Idee war, aus Secondhand-Schals ein Kleid zu machen. Dann habe ich jetzt vor 2 Monaten endlich dieses Kleid, ja, in so einem fast barocken Stil genäht. Das war total cool, weil ich über Jahre mir diese Idee geschaffen habe und das dann wirklich so geworden ist, wie ich mir vorgestellt habe.
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1: Die Nachrichten mit Ronald Lessig. Guten Abend. Ein Gericht in Österreich hat einen Islamisten verurteilt, der einen Anschlag auf ein Konzert der US-Künstlerin Taylor Swift geplant hatte. Er muss für 15 Jahre in Haft. Der 21-jährige Österreicher mit nordmazedonischen Wurzeln war knapp vor 2 Jahren vor dem geplanten Anschlag festgenommen worden. Oliver Schosch, WDR Wien.
2: Beran A. hatte diesen Anschlagsplan von Anfang an gestanden. Die Beweislage war erdrückend. Die Ermittler fanden Sprengstoffmaterialien, Bombenbauanleitungen und Chats mit IS-Mitgliedern. Es gab die Höchststrafe von 20 Jahren nur deshalb nicht, weil Beran A. ein Teilgeständnis abgelegt hatte und zuvor als unbescholten galt.
1: In Dinslaken wird am Morgen mit einer Schweigeminute an die Opfer des schweren Verkehrsunfalls am Mittwoch erinnert. Eine Frau war in eine Gruppe Schüler gefahren. 2 12-jährige Jungen kamen ums Leben. Gegen die Autofahrerin wird wegen fahrlässiger Tötung ermittelt. Laut Staatsanwaltschaft hat sie schon letztes Jahr einen Unfall verursacht. Damals war sie ohnmächtig geworden. Der Tarifkonflikt bei der Telekom ist zu Ende. Der Bonner Konzern und die Gewerkschaft Verdi haben

0: sich nach 36-stündigen Verhandlungen geeinigt. Die 60.000 Beschäftigten bekommen mehr Geld. Außerdem verzichtet die Telekom bis Ende 2028 auf betriebsbedingte Kündigungen. Wer ein Pflegefall wird, soll nach einem Vorschlag aus CDU und CSU schneller sein Haus oder die Wohnung verkaufen müssen. Unionsvizefraktionschef Stegemann sagte der Bild, bevor die Gemeinschaft zahle, müsse jeder erst sein eigenes Vermögen nutzen. Ein Erbenschutzprogramm auf Kosten der Allgemeinheit dürfe es nicht geben. Unter anderem Sozialverbände kritisierten den Vorschlag. Die ungewöhnlich frühe Hitzewelle in Teilen Europas hat Portugal, Großbritannien und Frankreich neue Temperaturrekorde für den Monat Mai gebracht. So stieg das Thermometer in Moura in Zentralportugal auf 40,3 Grad.
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0: Der Allwetter zur Münster hat wieder ein Orakel zur Fußball-WM. Diesmal ist es der Ameisenbär Tayo, der die Spielergebnisse der deutschen Mannschaft vorhersagen soll. Marco Poltronieri, WDR Münster.
2: Mitarbeiter des Zoos stellen drei Futterflaschen im Außengehege auf. Eine umwickelt mit der deutschen Nationalflagge, die andere mit der des Gegners und die dritte kriegt ein großes X für unentschieden. Und je nachdem, an welcher Flasche sich Tayo hingebungsvoll zu schaffen macht, fällt dann der Orakelspruch aus. Der Zoo hofft, dass Tayo es besser macht als Theo, der Tapir. Der lag vor 2 Jahren bei der Fußball-Europameisterschaft jedes Mal daneben.
0: Das Wetter in Nordrhein-Westfalen. In der Nacht klar bei 10 bis 5 Grad. Tagsüber erst sonnig, am Abend Gewitter. Dazu in Wermelskirchen bis 29, in Lünen bis 31 und in Langenfeld bis 32 Grad. Und das war WDR aktuell.